0: die Cajun Roasters diese Musik. Und so hat sich Manfred Böger in den Tanz der Cajun verliebt. Er hörte eben diese Musik und wollte unbedingt mal hin nach Louisiana.
1: Was also vorher so eine Art verachtete Kultur war, ist inzwischen eine beliebte Kultur. Also viele Touristen kommen hierher, auch amerikanische Touristen, um diese Herzlichkeit dieser Leute zu erleben. Aber auch die Musik. Hier gibt es Festival am laufenden Band. Das hört überhaupt nie auf. Und ein gutes Wort über die Leute hier heißt: In South Louisiana, the fun never ends. Und das ist wirklich wahr. Wir tanzen und feiern uns ja fast zu Tode. Wir sind also ständig unterwegs. Jeden Abend irgendwo tanzen, tanzen, tanzen, tanzen.
0: Tanzen, tanzen, tanzen. Aber getanzt wird eben nicht nur in den Cajun-Tanzschuppen, sondern auch in den vielen Musikkneipen in New Orleans vor allem auch.
2: Die Stadt ist ja bekannt für Blues und Jazz, für Swing. Und da hast du auch einen ganz besonderen Tanzschuppen besucht, ne?
0: Ja, und zwar war ich einerseits in den Kneipen in der historischen Altstadt in French Quarter, aber auch in dem Club am Rand von New Orleans. Hier spielte gerade eine Brassband und Samuel Oritz vom Tourismusbüro, der schwärmte nebenbei vom guten Essen.
3: New Orleans is known for its food, especially seafood.
0: New Orleans ist bekannt für seine Küche, vor allem die Fischgerichte, auch kreolische Küche. Es gibt in der Stadt allein mehr als 300 Restaurants, die sich auf kreolische Küche spezialisiert haben. Wir haben viele Locations, wo man tolle Essen und gleichzeitig Live-Musik hören kann, auch Brassbands zum Beispiel. Und das schätzt man hier und in der gesamten Welt sehr.
3: Brassbands, and that is known locally and worldwide.
0: Worldwide. Brass, Swing, Dixieland, Free Jazz, Rock, Soul, Blues. Musikalisch wird alles geboten, auch kulinarisch. Sie müssen, wenn Sie dort sind, meine Damen und Herren, zum Frühstück unbedingt mal Schildkrötensuppe probieren, und zwar bei Brennan's im Restaurant. Und dahin hat mich die elegante Dame Bonnie Warren auf eine Tasse Schildkrötensuppe eingelassen.
4: Brennan's is a very unique restaurant in America, actually, because we have a very famous breakfast.
0: Brennan's ist ein sehr, sehr einzigartiges Restaurant, einzigartig sogar in Amerika. Das liegt vor allem daran, dass wir sehr bekannt für unser Frühstück sind, Schildkrötensuppe. Schildkröten sind ja geschützte Tiere und weil das so ist, kommen unsere aus einer Farm. Sie werden dort gezüchtet, so wie man Fisch oder auch Hühner züchtet.
4: So, the turtles are raised on a farm, just like you raise fish or chicken.
2: Ja, mit der Schildkrötensuppe im Magen sind wir gestärkt für die nächste Etappe unserer Best of USA-Sendung. Gleich geht's aufs Schiff.

0: Willkommen in Amerika, willkommen auf der anderen Seite des großen Teiches in den USA.
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0: Willkommen in Amerika, willkommen auf der anderen Seite des großen Teiches, in den USA.
1: Alexander Tauscher und Dominik Hollmann reisen mit Ihnen heute kreuz und quer durch dieses Riesenland.

0: meisten erreichen die USA per Flugzeug, aber die viel romantischere Variante, das ist die mit dem Schiff. Wenn man so tagelang über den Ozean schippert, tagelang nichts außer Wasser am Horizont sieht und dann plötzlich die Silhouette von New York auftaucht. Von eben diesem Erlebnis schwärmt Thorsten Kase immer wieder, wenn ich ihn treffe. Thorsten Kase ist der Chefreporter bei Onboard Radio, ein Sender, bei dem man seefest sein sollte. Ein Sender auch, der rund ums Thema Schiffsreisen informiert. Und so lassen wir jetzt mal Thorsten bei uns hier an Bord.
1: Servus Alex, schön mal wieder an Bord zu sein. Unser Team von Onboard Radio liebt natürlich die Ostküste der USA, denn von dort aus starten die interessantesten Kreuzfahrten in die Karibik, aber auch Neuengland, wenn ich zum Beispiel an den Hafen von New York denke. Zudem lassen sich die Kreuzfahrten perfekt mit Besuchen in den großen Metropolen verbinden oder es kann auch gerne mal eine kleine Stippvisite sein in einen der ganz, ganz großen Freizeitparks in Florida. Da denke ich vor allen Dingen natürlich an die Region um Orlando. Der Bereich um New York bietet Kreuzfahrern gleich drei große Terminals. Einmal Manhattan für Norwegian Cruise Line AIDA, dann Brooklyn für die eleganten Schiffe von Cunard und Bayonne in New Jersey für Royal Caribbean und Celebrity Cruises. Mit den drei New Yorker Flughäfen ist dann schon ein bisschen Know-how und auch Planung gefragt, denn man sollte sich jeweils überlegen, welche Flugverbindung man wählt, um unter anderem Transferkosten zu sparen. Im Übrigen empfehle ich Einsteigern keinesfalls eine Kreuzfahrt ab New York in die Karibik, denn im Atlantik und in den Gewässern vor der Ostküste, da gibt's gern einmal Wellen mit bis zu 12 Meter Höhe, also das kann unangenehm werden. Demgegenüber steht dann aber natürlich auch wieder der Blick auf die Freiheitsstatue und logischerweise auch Manhattan, wenn man mit dem Schiff den Hafen verlässt. Das muss man einmal gesehen haben.

0: Die Norwegian Breakaway, das größte jemals in Deutschland gebaute Schiff mit einer sensationellen Anzahl an Freizeitaktivitäten, Bars und auch Restaurants an Bord. Die Quantum of the Seas mit Skydiving, das gab es bisher noch nie. Autoscooter gab es auch noch nicht. Natürlich auch eine Kreation der deutschen Meyer-Werft. Angeboten werden dann meistens 7-Tages-Kreuzfahrten, sowohl in die westliche Karibik als auch Neuengland. Beides ist reizvoll, wobei ich Neuengland empfehlen und die klassische Karibik-Kreuzfahrt weiter im Süden starten würde.
1: Latin America ist schon wieder ein neues Reiseziel. Auch da kennt sich Thorsten Kassel, na klar, bestens aus. Thorsten bleibt bei uns an Bord heute in der Show und nimmt uns dann gleich auch noch mit zu besonderen Schiffstouren rund um die USA.
2: Wir legen einen kleinen Zwischenstopp im Hafen ein, Zeit für eine kleine Verschnaufspause.
1: Dann gehen wir in New York an Land und entdecken diese Metropole, für manche ja die aufregendste Stadt der Welt. Wir entdecken aber auch die Region um Philadelphia, den Staat der USA, in dem alles begann.
2: Und dann fahren wir mit dem Schiff nach Süden in Richtung Mexiko und gehen kurz in Miami vom Dampfer. Dann geht es westwärts durch die USA in die Spielermetropole Las Vegas und auch an die Westküste.
1: Freuen Sie sich also auf Pennsylvania, auf Florida, Nevada und Kalifornien. Und das heute alles ohne Visa, ohne Sicherheitskontrolle, ohne Jetlag und ohne Flugverspätung.
2: Alex und Dominik sind gleich wieder zurück und Sie bleiben bitte an Bord.

0: im Studio Alexander Tauscher, schon öfter in den USA, und an meiner Seite Dominik Kollmann. Er kommt nicht immer durch die Einreisekontrolle.
1: Naja, wir beide, Alex und ich, wir waren auch noch niemals in New York, kann man sagen, ne?

0: sprechen wir ganz fromm und frei und holen uns daher noch eine an Bord, die in New York sich bestens auskennt. Heike Papst, die Group Destination Managerin für Nordamerika bei FTI Reisen. Mit ihr schlendern wir mal durch die Stadt, die niemals schläft.
1: New York, meine absolute Lieblingsstadt Nummer eins. Und viele von uns Deutschen sind ja inzwischen auch da gewesen. Aber selbst wenn man einmal da war oder zweimal da war oder dreimal da war oder viermal da war, hat man noch lange nicht alles gesehen. Ich war ein paar Mal mehr da und ich glaube, selbst ich habe noch nicht alles gesehen. Aber ich erzähle jetzt einfach mal von meinen persönlichen Highlights, die ich jedem New York-Reisenden empfehlen würde. Das Empire State Building ist natürlich bekannt aus Film und Fernsehen und ja, es ist schön, dort auch hochzugehen und die Aussicht genießen, aber persönlich schöner finde ich, wenn man am Morgen oder am Spätnachmittag auf die Aussichtsplattform Top of the Rocks geht. Das ist im Rockefeller Center drin und von dort sieht man, wenn man in die eine Richtung guckt, direkt auf den Central Park. Man dreht sich ein bisschen, man sieht das wunderschöne Chrysler Building und man guckt nach Süden bis runter zur Statue of Liberty. Und dieser Blick ist wirklich fantastisch. Und gerade morgens oder nachmittags ist das Licht ja ganz speziell und weich.
2: Morgens oder am späten Nachmittag also sollte man da auf jeden Fall hin, um die beste Silhouette von New York zu erleben.
0: Dann können Sie die besten Neidfotos schießen und sie Ihren Freunden zum Neidischwerden schicken.
2: Wir laufen weiter mit Heike Papst quer durch New York.
0: Denn sie kennt die Orte, die vielleicht nicht jeder Tourist als erstes ansteuert.
1: Was ich auch ein absolutes Must-Do finde, ist der Highline Park. Das ist eine alte, stillgelegte Schienenanlage, die früher für Transportzüge ins Meatpacking-Distrikt genutzt wurde und heute Ausflugsparkanlage. Ist zu jeder Jahreszeit toll, weil von dort, weil erhöht, hat man einen super Blick, auch rechts und links auf Manhattan. Geht los ab der 33. Straße und runter bis ins Meatpacking-Distrikt, bis zum Gansefort Hotel.

0: Ein weiteres Highlight, ich denke, besonders für New York Erstreisende geeignet. Es gibt das Marriott Marquis Hotel direkt am Times Square. Und im 47. Stock ist das Restaurant und die Bar The View untergebracht. Und das ist ein Drehrestaurant. Das heißt, man geht abends dorthin, nimmt einen Drink oder auch ein komplettes Dinner, setzt sich hin und wenn man dann 1-2 Stunden sitzt, hat man wirklich jeden Blick von oben auf Manhattan, auf den Times Square, auf den Hudson River gehabt, weil es sich ganz gemächlich dreht. Und besonders nachts mit den vielen LED-Bildschirmen am Times Square ist es ein ganz fantastisches optisches Erlebnis.
1: Mit Heike Papst von FTI sind wir also im idealen New York Grove. Die Frau weiß, wo man in dieser Metropole die besten Drinks bekommt und auch zu sich nimmt. Also auf die besten Locations ist sie spezialisiert, nämlich war sie auch schon gewesen auf den Rooftops dieser Stadt. I'll be flying from rooftop.
0: Ganz in der Nähe vom Empire State Building gibt es die 230 Rooftop Bar an der Fifth Avenue, wo man wirklich einen super Blick hat auf ganz Manhattan und besonders auf Empire State Building und das wechselt ja nachts seine Farbe. Das heißt, man sitzt da, genießt seinen Drink und lässt den Blick einfach gleiten aufs Empire State mit seinen wechselnden Farben. New York City, here I come. Es ist tatsächlich auch im Winter super gut. Gibt's dann zusätzlich zu den Heizpilzen auch noch für die Verfrorenen unter uns rote kuschelige Bademäntel und dann zusammen mit einem Drink wird einem mit Sicherheit nicht kalt.
1: War dabei auf Broadway. Das also sind die Kuscheltipps von Heike Papst.
2: Und wir stürzen uns gleich nochmal in die Metropole.
1: Willkommen in der wohl aufregendsten Stadt der Welt. Die Radioreise macht Station in New York.
2: Alexander Tauscher und Dominik Kollmann haben heute eine Reise zu den spannendsten Orten der USA für Sie geschnürt.
1: Uns begleitet weiterhin eine Frau, die eng mit den USA verbunden ist, die Group Destination Managerin bei FTI für Nordamerika, Heike Papst. Sie und Werner Müller mit seinem legendären Rias Tanzorchester führen uns nun an den Broadway.
0: Broadway-Musicals sind natürlich etwas, was jeder mal gesehen haben möchte, machen möchte. Es gibt natürlich die unbekannteren Off-Broadway-Theater, wo man vielleicht auch noch Glück hat, dass man tagsüber schaut, ob man noch Karten bekommt. Wenn man die klassischen Shows sehen möchte, empfiehlt es sich, wenn man spezielle Wünsche hat, dies im Voraus zu buchen. Es gibt 2 Tageskarten. Eine ist direkt am Times Square. Bei der kann man sich anstellen und dann bekommt man Restkarten für 50% des originären Preises. Da ist aber allerdings, muss man sagen, Geduld gefragt. Also da gehen schon mal 2-3 Stunden Schlange stehen ins Land.
1: Kann nur Werner Müller mit der Rias Big Band so schön spielen. Rias Tanzorchester damals noch. Give my regards to Broadway. Wer träumt da nicht von New York? Ne?
2: Und für jeden New York-Besucher ist es wohl das tollste Gefühl überhaupt, einmal diese Stadt vom Wasser aus gesehen zu haben. Ne?
1: Und da hat vor kurzem Heike Papst zum ersten Mal ein schickes, besonderes Abendessen eben auf dem Wasser erlebt.
0: Ich habe mit Bateau Dinner Cruises einen Abend verbracht. I wanna be a part of it. New York, New York. Bateau Dinner Cruise ist eine klassische Dinner-Kreuzfahrt, die abends ab dem Chelsea Pier losfährt. Das Besondere an diesen Booten ist, sie sind komplett verglast. Ja, man guckt nicht nur aus der Seite raus, sondern man guckt auch durchs Dach durch. Man fährt ganz gemächlich los Richtung Statue of Liberty und da bleibt dann das Schiff stehen, sodass man ganz in Ruhe die Statue of Liberty genießen kann. Und dann dreht die paar Mal und dann fährt sie noch weiter runter bis unter die Brooklyn Bridge durch und dann wieder zurück zum Chelsea Pier. It's up to you, New York.
1: Geht's Ihnen auch so? Man hat hier gleich die schönsten Bilder von New York im Kopf.
2: Auf jeden Fall. New York. Alex und ich waren bisher noch niemals dort. Wir träumen wie die Sportfreunde Stiller und Udo Jürgens weiter von dieser Metropole.
3: Ich war noch niemals in New York.
0: Was man in New York macht, ist viel Laufen. Deswegen ganz wichtiger Tipp, Laufschuhe einstecken und dann wirklich New York zu Fuß erkunden. Man kann es natürlich als Erstreisender am besten mit Circle Line und diesen Hop-On, Hop-Off, City-Sightseeing-Bussen machen, um einen ersten Überblick zu bekommen. Aber dann, um wirklich in die Tiefe zu gehen, um diese Stadt zu erleben und zu spüren, laufen, laufen, laufen.

Das kann man entweder auf eigene Faust machen oder auch bei uns im Programm sind ganz viele geführte Touren, zum Beispiel eine 6-stündige Manhattan Magic Walking Tour, die wirklich ganz Manhattan abdeckt.

0: Oder man kriegt ja auch Hunger beim Laufen. Wir haben auch Food-Touren, zum Beispiel Flavors of New York, bei der die Genüsse des East Village kulinarisch verkostet werden. Und natürlich viele weitere auch noch. Shopping ist ein Thema, was bei New York nicht fehlen sollte und fehlen darf. Natürlich, die Fifth Avenue rauf und runter bietet ja Geschäfte vom Luxus bis auch zu Preisschnäppchen, je nachdem, auf welcher Höhe der Fifth Avenue man sich auch befindet.
1: Ich war noch niemals in New York. Ich war noch niemals
2: auf Hawaii. Ja,
3: nach dieser aufregenden, Alexander Tauscher fängt zum Jodeln an. Wir müssen unbedingt mal nach New York, dass sie da mal wirklich mal auch hautnah dann in der Stadt singen
2: und
3: kannst.
2: Und dann spiele ich für dich auch Andrea Jürgens und Denise übrigens.
3: Brauche ich jetzt nicht unbedingt,
2: Denise
3: aber...
2: Denise gehört aus den 80er Jahren, aus der legendären ZDF-Hitparade.
3: Dann lieber der legendäre Frank Sinatra.
2: Ja.
3: Nach der aufregenden Metropole New York holen wir uns jetzt im grünen Hinterland von New York. Gleich geht's nach Pennsylvania.
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Alexander Tauscher und Dominik Hollmann sind hier. Wir machen heute RIAS, nämlich Reisen im amerikanischen Sektor. Wir sind heute kreuz und quer in den USA unterwegs. Willkommen in der Radioreise.

0: sind in den großen Metropolen, genauso wie in den grünen Lungen des Landes. Wir stellen Ihnen heute ein Land voller Kontraste vor.
1: Und dieses Reisepuzzle hilft Ihnen vielleicht ja auch ein wenig bei der Suche nach Ihrem Reiseziel, wenn Sie mal in Richtung Amerika starten sollten.
0: Jetzt geht es zu den Ursprüngen der USA.
1: Ja, das ist schon die Musik, die Hymne der USA. America starts here. Das ist der Slogan des Bundesstaates Pennsylvania. Denn hier wurde die Unabhängigkeit der Vereinigten Staaten ausgerufen.
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0: Best of USA, das steht heute auf dem Programm unserer Radioreise. Schön, dass Sie mit uns durch das Riesenland Amerika fliegen.
1: Wir sind in Miami gestartet und landen nun in der Spielermetropole Las Vegas.

0: Es geht also von der feuchtheißen Metropole in die trockenheiße Metropole. Aber in Las Vegas ist man ja selten draußen. Meistens hält man sich in einem Casino auf oder auch im Theater oder in den Luxushotels, dort also, wo die Promis wohnen. Patrick Richard vom Bellagio.
1: Also die Celebrities möchten gerne privat bleiben, so wir haben immer Celebrities überall in allen Hotels. Hier in Bellagio haben wir sogar einen privaten Eingang mit einer privaten Rezeption, wo die dann direkt zu den Zimmern gehen, dass sie nicht durchs Casino oder durchs Hotel gehen müssten, damit sie ihr Privatleben genießen können. So. Also alles von Musikstars, weil die haben ja viele Shows hier in Las Vegas, Konzerte. Wenn ein neuer Club aufgeht, die haben nur Celebrities. Also Bruno Mars war schon hier und er hatte beim Nachtclub, auch Tiesto ist ja sehr beliebt in Europa. Viele von den DJs sind auch viel hier. Paul Oakenfold zum Beispiel. Deswegen haben wir so viele Clubs, die offen sind.
0: I feel good. Ah, yeah, Ray Charles.
2: Hast du da rumgemischt an der Musik oder wo kam das denn her? War das jetzt ein Tauschinger-Mashup oder?
0: Du kennst doch nicht dieses Lied Living in America von James Brown aus den 80er Jahren. Dominik, es war ein Tanzklassiker und darin hatte eben die Version und auch die Szene von Ray Charles I feel good.
2: Ah, ich verstehe.
0: Schön, wenn ich auch meine Musik beraten kann, meine Damen
2: und Herren.
0: Das passiert.
2: Hollywood, von da kommt Alexander Tauscher nicht. Das ist von Las Vegas fast schon ein Katzensprung. Man kann fast schon mit dem Helikopter dorthin fliegen.
0: Ja, Los Angeles ist auch die nächste Station unserer Tour. Wir kommen damit von Nevada nach Kalifornien. Uns empfängt hier Heike Papst von FTI.
3: Los Angeles, die Megacity. Dort gibt es für mich mehrere Punkte, die man tun sollte. Auf jeden Fall Santa Monica, Redondo und Venice Beach besuchen, sich dort die Zeit nehmen, am Strand lang zu bummeln. Man kann sich dort Fahrräder oder Skates ausleihen und dort entlang fahren oder laufen. Das ist einfach so schön, diese Atmosphäre dort zu genießen. Downtown LA hat sich in den letzten Jahren fantastisch entwickelt mit dem Staples Center. Es hat die Walt Disney Concert Hall von dem berühmten Star-Architekten Frank Gehry. Was mir besonders gut gefallen hat, ist das Museum of Contemporary Art auch in Downtown und natürlich die vielen beeindruckenden Hochhäuser in Downtown Los Angeles.
2: Ja, wenn ich diese Musik höre, Alex, und an Kalifornien denke, dann denke ich immer so ein bisschen an Baywatch, an diese lustigen Typen vom Strand.
0: Ja, die auch meistens cool waren, zumindest im Fernsehen. Man denkt da an die sexy Frauen, auch die Männer in ihren Badesachen und die hat auch Heike Papst beobachtet.
3: Die ganzen Filme, die dort gedreht sind, das ist genau so, ja. Und es sind auch da diese Rettungsschwimmer, die stehen da und sitzen da in ihren roten Badehöschen und das ist genau so, wie man es aus den Filmen kennt. Absolut.

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1: Weiter geht's, südlich von Los Angeles, und dort gibt's einen kleinen Ort, der mir persönlich sehr gut gefallen hat, Newport Beach. Newport Beach ist ideal zum Relaxen, zum Golfen, zum am Strand entlang wandern. Es hat so ein bisschen wie in Venedig viele kleine Kanäle, wo man dann mit dem Boot entlang fahren kann. Das ist einfach Erholung pur. Etwas größer und auch wieder ganz anders in seiner Art ist San Diego. Das ist mexikanisch-spanisch geprägt, hat eine wunderschöne historische Altstadt mit ganz vielen Gebäuden im viktorianischen Stil und mit ganz vielen Gaslampen und deswegen auch Gaslamp Quarter genannt. When a couple of Spanish dignitaries are on vacation from their land, they go to San Diego. Dort gibt es auch direkt vor San Diego gelegen eine Halbinsel Coronado mit ganz vielen tollen Strandresorts und breiten Sandstränden. Und in San Diego ist eigentlich das ganze Jahr eine fantastische Temperatur, sodass es zum Baden immer geeignet ist.
2: Na, sind Sie bei diesen Klängen auch schon urlaubsreif? Wenn nicht, dann haben wir gleich noch eine kleine Zugabe.
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0: begrüße ganz herzlich die Radioreise mit Alexander Tauscher und Dominik Hollmann geht nun langsam und leider schon in die Schlussetappe.
1: Ja, wir waren heute kreuz und quer in den USA unterwegs. Von Los Angeles und San Diego fahren wir nun entlang des Pazifiks nach Norden.

0: Allein an der Westküste 3 Wochen lang Urlaub machen, meint Heike Papst von FTI. Sie kennt ja fast jeden Winkel der USA und damit auch die Region so von San Francisco, die ja so oft besungen wird.
1: Meine persönlichen Must-Dos für einen Westküstenurlaub sind natürlich in San Francisco durch Chinatown bummeln. In San Francisco, das chinesische Viertel, ist das größte überhaupt in den ganzen USA. Und dort finde ich charmant, dass es dadurch, dass San Francisco ja so hügelig ist, man nicht irgendwo nur geradeaus geht, sondern es geht wirklich den einen Hügel hoch und den anderen wieder runter. Und ja, hinter jeder Ecke verbirgt sich dann wieder was Neues, Spannendes. Was ich in San Francisco auch jedem empfehlen würde, ist nicht ganz günstig, aber lohnt sich, nämlich ein Helikopterflug. Und dort in der Regel natürlich nur, wenn das Wetter schön ist. Und dort das Schöne ist, die fliegen mit dem Helikopter unter der Golden Gate Bridge durch. Und das ist schon so ein ganz, ganz, ganz besonderes Erlebnis.

0: Fisherman's Wharf, klar. Da muss man bummeln und tagsüber und auch abends die Atmosphäre genießen. Und man muss, finde ich, einen Crab Cake essen. Also er schmeckt nirgends besser als dort am Fisherman's Wharf. Also diese großen Crab Cakes und ja, das ist egal ob Dinner oder Lunch, das ist zur Not auch Frühstück. Es ist einfach nur gut.
1: Och, es singt er wieder.
2: Na, das ist ein Klassiker, Dominik, da schimpfen möchte ich hier immer aus. Ja. Auch diese Musik weckt ganz spezielle Gefühle. Nicht bei Herrn Kollmann, aber bei den meisten unserer Hörern, wie ich vermute und hoffe. San Francisco, Flower Power. Nehmen Sie sich einfach mal einen Mietwagen, da erkunden Sie auch die Pazifikküste von San Francisco aus, zum Beispiel auch den Yosemite Park.
1: Es gibt noch richtig viele schöne Orte allein in den USA, die wir Ihnen vorstellen würden, aber die Zeit ist für heute leider aus. Besten Dank an Alex, er hat die Sendung wie immer recherchiert und produziert.
2: Mit viel Mühe, heute ganz besonders. Ich verabschiede mich in den Sprachen der Welt, die Sie in Aspen genauso hören wie in Miami, in New York oder in Las Vegas. Ciao, adios, au revoir, salam alaikum, shalom und natürlich goodbye. Have a safe trip and a happy holiday.
1: Und von mir aus wie immer ein herzliches Servus.
2: Sie können uns auch Hello sagen und auch Hallo bei Facebook. Hier gibt es immer tolle Fotos auch zu unseren Radioreisen und auf www.radioreise.de. Da nämlich finden Sie diese Sendung und viele weitere zum Nachhören als Podcast.
1: Also bleiben Sie bitte schön reisefreudig.
2: Denn es gibt noch mindestens 1000 Orte in dieser Welt zu entdecken.
1: In diesem Sinn, bis bald.
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1: Sie hören die Radioreise mit Alexander Tauscher. Ich grüße Sie. Diesmal geht es auf eine Reise rund um die Zugspitze. Freuen Sie sich auf besondere Momente rund um Deutschlands höchsten Berg, auf Erlebnisse im ewigen Eis. Wir besuchen das Iglodorf auf der Zugspitze, also Deutschlands höchste Eishäuser, wenn man so sagen will, und probieren auch mal selbst so ein Iglo zu bauen, bevor wir uns beim Käsefondue richtig wieder aufwärmen von der Kälte und der Arbeit da. Auf der Zugspitze wird es einem nie langweilig, wenn der Blick da ist, und da schaut man fasziniert auf all die Gipfel. Wir schauen auch mal, und zwar in die Ausstellung, und nehmen dann einen Einkehrschwung an der legendären Kandahar-Abfahrt. Sport wird heute großgeschrieben hier bei uns in dieser Radioreise, wenn wir zum Beispiel das historische Bobrennen am Rissersee beobachten oder auch den Eisstock übers Eis schießen, zumindest versuchen. Es gibt viel zu sehen rund um die Zugspitze, und es gibt viele Geschichten, auch ganz schauerhafte, nämlich die über die Hexen. Kommen Sie auch mit auf eine Tour, in der wir auf ganz spannende und ganz bewegende Art und Weise an die Hexenverbrennung einst erinnern. Und ganz am Ende, ja, da kehren wir zünftig ein beim wohl legendärsten Stammtisch im Garmisch-Partenkirchen. Alexander Tauscher ist auf dem Weg zur Zugspitze. Das wird einfach spitze heute, ja? Wenn Sie dabei sind, also bis gleich.

0: Heute machen wir Urlaub auf höchstem Niveau, denn wir sind auf einer Zugspitzreise, mal auf dem Gipfel, mal zu Füßen dieses Gipfels. Wir sind rund um Garmisch-Partenkirchen unterwegs, der Inbegriff ja für gewaltige und auch ursprüngliche alpine Natur. Ein Ort, den man in aller Welt kennt, man kommt aus der Wüste sogar hierher oder auch aus Übersee und selbst aus dem kalten Russland kommt man im Winter gern nach Garmisch. Also es muss was dran sein, wir erkunden heute mal diese Zugspitzregion von allen Seiten. Zunächst von oben, also machen wir uns auf dem Weg hoch zur Zugspitze, in die Kälte, in den Schnee und zum Teil auch ins ewige Eis und damit ins Iglo-Dorf. Hereinspaziert also ins coolste Resort dieser Bergwelt, zu Jan Bernet.
1: Herzlich willkommen im Iglo-Dorf auf der Zugspitze. Das hat ungefähr angefangen vor 20 Jahren. Da gab es einen Snowboardlehrer in Schkuhl und der hat sich ein Iglu gebaut und ist dann am nächsten Tag quasi durch einen unverspurten Schnee als erster, bevor die Skigäste hochkamen, runtergefahren. Und das fanden viele Leute gut und haben ihn angesprochen, so, hey, vielleicht kann ich das auch mal machen, nimmst mich mal mit. Und so kam er auf die Idee, so ein Hotel zu machen. Und hat dann so etwa vor 20 Jahren in Schkuhl angefangen und inzwischen ist es halt gewachsen und gewachsen. Inzwischen gibt es 5 Standorte in Davos, in Zermatt, in Gstaad, in Engelberg und eben hier auf der Zugspitze. Hier auf der Zugspitze ist natürlich jedes Jahr neu aufgebaut werden, klar. Im Sommer ist hier, wo wir jetzt stehen, ist nur Fels im Prinzip, ne? So ein bisschen ein rippiger Boden hier, es geht so schräg runter. Also wir haben das hier alles begradigt und dann das Iglo-Dorf oben drauf gebaut. Aufmachen tun wir immer so in etwa an Silvester. Hängt ein bisschen davon ab, wie viel Schnee das wir haben. Hier auf der Zugspitze oben gibt es keinen Kunstschnee. Das bedeutet, wir müssen warten, bis Frau Holle uns was bringt. Wenn die nicht will, dann können wir auch nichts machen. Zusätzlich haben wir relativ viel Wind hier oben auf der Zugspitze immer. Deswegen ein bisschen erschwerte Baubedingungen. Aber normalerweise machen wir an Silvester auf und dann irgendwann kurz nach Ostern in etwa wieder zu.
0: Da faucht der Wind. Ein Hotel aus Schnee und Eis. Ein Hotel mit begrenzter Haltbarkeit. Sicher kein Objekt für ein Dauerinvestment. Eine Kunst, die jedes Jahr entsteht und vergeht. Und das Entstehen ist sehr aufwendig.
1: Es ist nicht so, wie man sich's vorstellt, Stein auf Stein. Sondern wir haben große Luftballone. Der jetzt hier hat 8 Meter Durchmesser. War am Anfang in etwa, was hat man, 6,80 Meter, glaube ich, hoch. Und da wird quasi ein riesiger Luftsack aufgeblasen, ein riesiger Luftballon. Und da wird der Schnee drumherum geschoben mit der Pistenraupe und dann mit Schneefräsen oben drauf geschleudert. Also über Nacht setzt sich der Schnee quasi, verdichtet sich und dann kann man die Luft wieder ablassen, den Ballon rausziehen und dann hat man schon mal so einen Rohbau dastehen. Wir haben das gleiche mit den Gängen, es gibt also Gangballone, Iglo-Ballone verschiedener Art, also wir haben verschiedene Zimmer mit 4,50 Meter Durchmesser, mit 4 Meter Durchmesser, mit 2,50 Meter Durchmesser, verschiedene Gänge und eben diesen großen Ballon fürs Restaurant. Und wenn man den Ballon rausgezogen hat, dann ist so ein Rohbau schon mal da. Und dann geht man her, macht die Wände glatt, schäbt das alles aus, legt den Boden rein, dann kommen die Bildhauer. Dann kommt eben der ganze Strom noch rein. Wir haben relativ komplizierte Lichtschalter, Strom, also alles ist beleuchtet, alles ist verkabelt. Diese Saison haben wir in etwa 8 Wochen gebaut, aber keine 8-Stunden-Tage, sondern dann eher ein bisschen längere Tage, also teilweise auch bis in die Nacht rein. Das ist immer alles so ein bisschen unter Druck und alles immer schnell, schnell. Muss halt dann leider. Man ist ziemlich aufs Wetter angewiesen, man muss jeden Tag hochkommen, schauen, wie ist der Wind.
0: Wow, ja, der Wind ist hier oben wirklich sehr, sehr eisig kalt gewesen, als wir oben waren. Haben wir richtig gemerkt, als wir mal probierten, so einen kleinen Iglo zu bauen, unter Anleitung von Sebastian Anton.
2: Wir stehen jetzt hier vorm Iglo-Dorf und bauen jetzt in klassischer Bauweise unser Iglo. Klassische Bauweise heißt, wir bauen Stein auf Stein. Wir machen es nicht so, wie wir das hier im Hotelbetrieb machen, dass wir Ballone aufblasen und die dann mit der Schneefräse zufräsen, sondern wir bauen es eben klassisch, wie es die Inuit früher gebaut haben, Stein auf Stein. Dazu ist es jetzt eure Aufgabe, dass ihr die Schneeblöcke, die Eisblöcke aus dem verdichteten Schnee ausschneidet und dann in einer möglichst runden Form Stein auf Stein eben das Iglu zu Ende baut. Wir fangen am Boden an, wir machen uns einen Radius, den stecken wir ab in einer gewissen Länge. Der Schnee ist relativ hart, ihr nehmt dazu einfach diese Eisenstange hier. Mit der Eisenstange markieren wir uns die Mitte und dann nehmt ihr eine Schnur. Und die Schnur gibt euch den Radius vor. Wir haben ganz viele verschiedene Werkzeuge, die ihr nutzen könnt, die ihr auch nutzen sollt. Das Teil kennt ja jeder, klassische Schaufel. Mit der Schaufel kann man, um später die Ritzen zu verschmieren, kann man einfach ein bisschen an Schnee holen. Ein Spaten, der ist gespitzt und geschärft, dementsprechend auch ein bisschen vorsichtig sein bitte. Damit kann man wirklich extrem harten Schnee sehr gut bearbeiten. Dann haben wir zweierlei Sägen. Eine kleine für die Feinarbeit, eine grobe, um wirklich die großen Blöcke aus dem Schnee rauszuschneiden. Dann haben wir noch solche Reibeisen. Damit kann ich den Block oder auch das Iglu später nochmal verreiben, kann wirklich schöne Formen machen und kann nochmal feiner arbeiten wie mit der kleinen Säge.
0: Also wir stürzen uns gleich an die Arbeit, an die eiskalte Arbeit und bauen unseren ersten Iglu auf Deutschlands höchstem Berg. Also bis gleich.

0: Hier ist die Radioreise und Sie sind der Meinung, das ist Spitze. Ja, denn Alexander Tauscher ist heute mit Ihnen auf dem höchsten Berg Deutschlands, auf der Zugspitze. Ein Berg, der in Deutschland alle Rekorde bricht. Klar, der höchste des Landes, das einzige Gletscherskigebiet des Landes. Dieses Skigebiet liegt auf einer Höhe zwischen 2000 und 2700 Metern, also unterhalb des Gipfels der Zugspitze, auf dem Schneeferner Gletscher mit 14 leichten bis auch mittelschweren Pisten. Da kann man sich gut auspowern, wenn man will, aber auch am Rande der Piste, wenn man nämlich zum Beispiel sein eigenes Iglo-Haus mit Sebastian baut, also mit Sägen. Das ganze Bauen auf großem Eis wird gesägt. Sie hören es ja schon, wie die schweren Eis- und Schneeblöcke gesägt und bearbeitet werden.
1: Ihr habt hier hin die vorgeschnittenen Blöcke. Die haben wir gestern schon mal mit der Motorsäge vorgeschnitten. Dann nehmt ihr euch einfach einen, nehmt den raus und dann setzt ihr den auf die Außenkante vom Block auf diesen Kreis. Wir fangen quer an, also liegend.
2: Das ist anstrengender, weil es sehr hoch ist, aber es geht leicht durch. Also der Schnee ist relativ locker zusammengepresst.
0: Alles eiskalt, sobald man eine Säge anfasst, hat man eiskalte Finger.
2: Ja, man braucht gute Handschuhe, gute Handschuhe.
0: Und man stellt sich anders vor, man denkt, man gräbt in den Schnee hinein irgendwas. Also der Schnee ist schon da, aber man macht es ja anders, man holt sich Schneeblöcke.
2: Hier in dem Fall sind sie jetzt ein bisschen vorgesägt, aber normalerweise muss man richtig lange durchsägen und das ist schon eine anstrengende Arbeit. Nicht so hart wie Holz, aber es geht jetzt nicht wie Butter.
0: Nicht wie Butter, da hat Flora recht, ja, denn es war sehr schwer, schwerer als gedacht. Erstens sind es ja doch recht große Blöcke, die man da bearbeiten muss und dann dieser eiskalte Wind, der einem immer wieder um die Nase und um den ganzen Körper wehte. Also wir gaben unser Bestes, haben geschnitten und gesägt, was das Zeug hält, haben auch versucht, mit nassem Schnee und Eis die Fugen zu glätten. Es blieb aber bei ja, den Grundsteinen eines Iglos. Es sah aus, man könnte sagen, wie die antiken Ruinen eines Tempels hier, eines Tempels aus Eis. Für unseren Iglo-Vorarbeiter Sebastian Anton ist das, wenn ich so sagen darf, eine leichte Aufgabe.
1: Wir haben jetzt die erste Schnecke gebaut. Das ist erst einmal ein schöner Kreis, leicht ansteigend mit einer Neigung nach innen, dass wir am Ende keinen Turm bauen. Weil wenn wir oben keine Neigung schneiden, dann bauen wir einen Turm, sondern wir wollen ja eine Kuppel bauen, also eine Halbkugel, die wollen wir am Ende haben. Und von dem her haben wir jetzt die erste Schnecke gebaut, steigt leicht an und jetzt haben wir wieder für die nächste Runde 3 Punkte zum Ansetzen. Da setzen wir jetzt dann den nächsten Block an, bauen die nächste Schnecke und so steigen wir langsam nach oben, bis man im Idealfall oben als letztes den letzten Stein einsetzen kann, der dann das Iglo verschließt.
0: Und am Ende muss einer in das Iglo rein und von innen kitten. Wie muss man sich das vorstellen? Das steht dann drin und dann fällt der ganze Schnee auf ihn? Oder?
1: Ja, das Gott sei Dank nicht. Also der steht nicht nur am Ende, sondern der bleibt die ganze Zeit während der Bauphase im Iglo drin, verschmiert von innen die ganzen Ritzen und Löcher, so was da also zwischen den Blöcken ist, verschmiert es mit feinem Schnee, dass am Ende wirklich auch das komplett geschlossen ist, dass da nicht der Wind durchpfeift und der bleibt drin. Wir bauen keine Tür ein, sondern wir lassen das wirklich geschlossen. Das ist eine Halbkugel eben, die ist zu. Und wenn man am Ende den letzten Stein gesetzt hat, alles schön verschmiert hat, dann schneiden wir erst die Tür raus und auch dann kommt erst der letzte raus, wenn man rauslassen möchte. Aber normalerweise machen das schon alle.
0: Sonst wird er zum Yeti da drin.
1: Ja. Sonst wird er zum Yeti oder zum Inuit, genau.
0: Und es gibt ja auch die Aktion, ein Liebespaar baut sich ein Love Nest, das immer unter Beobachtung und auch Begleitung von euch. Was passiert da genau?
1: Die bauen im Grunde genauso klassisch ein Iglo, also Stein auf Stein. Ein Guide von uns ist da immer mit dabei, betreut die beiden und hilft denen auch beim Bauen. Die bauen es bis zum Abend ihr eigenes Love Nest oder ihr eigenes Iglo fertig. Dann kommen da Matratzen rein und Felle und Schlafsäcke und die schlafen dann wirklich in ihrem eigenen selbstgebauten Iglo.
0: Und du machst hauptberuflich auch hier mit beim Bauen dieses riesen Iglos?
1: Ja, ich bin hier hauptberuflich mit dabei sozusagen, die ganze Saison, vom Anfang bis zum Ende, also wirklich vom Aufbau bis zum Abriss sozusagen. Bin während der Saison ja das Mädchen für alles, der Hausmeister sozusagen, kümmere mich im Grunde darum, dass wirklich für die Nacht alles wieder hergerichtet ist, dass die Gäste wieder alles so vorfinden, wie sie das sich wünschen oder erwarten.
0: Ja, Sebastian, du baust ja jetzt mit so viel Liebe das Ganze. Ihr steckt so viel Energie, so viel Kraft da rein und so viel auch Leidenschaft. Ist es nicht irgendwie deprimierend, wenn du dann sagst und denkst, das ist dann ja bald wieder abgetaut? Also das hält ja nur ein halbes Jahr hier. Wie ist es so?
1: Ja, im Grunde ist das genau der Reiz, dass man sagt, das ist was Vergängliches. Ich baue jetzt hier was mit toller Kunst, wirklich mit vielen schönen Kunstwerken. Aber das ist vergänglich. Ich weiß genau, Ende der Saison, wir haben alles wieder ausgebaut an Lichtern, an Böden, an Tischen und Bänken und Matratzen. Und dann kommt wirklich der Bagger und reißt das alles ab. Und im nächsten Jahr geht es wieder von vorne los. Und das ist wirklich auch das Tolle dabei. Geht einem die Arbeit nicht aus, das ist natürlich schon mal super.
0: Du schläfst ja auch jede Nacht hier, das heißt, du musst sehr, sehr abgehärtet inzwischen sein. Ne?
1: Also ich glaube, ich bin schon ein bisschen abgehärteter wie vielleicht viele anderen auch. Ich bin wirklich sozusagen die Tagschicht und wir haben eine Nachtschicht. Die sind dann eben für die Gäste in der Nacht da und ich darf am Abend wieder nach Hause fahren, darf daheim im eigenen Schlafzimmer und im eigenen Bett schlafen. Oft ist es mir, also gestern Abend ging es mir jetzt wieder so, mir ist daheim dann oft viel zu warm. Da freut man sich, wenn man wieder raus darf, wo es ein bisschen kälter ist.
0: Ja, Sebastian ist froh, wenn er raus in die Kälte kann. Wir waren froh, als wir rein konnten in die Bar des Iglo-Hauses. Da war es zwar auch noch mit -3 bis 4 Grad angenehm, zapfig kühl, aber ohne Wind zum Glück. Und ein Käsefondue hat uns aufgewärmt. Und ich nehme Sie gleich mit auf einen Rundgang durch dieses Iglo-Hotel.

Hallihallo, Sie hören Rias, eine Reise in arktischer Sphäre, denn wir sind im ewigen Eis. Alexander Tauscher kreist heute mit Ihnen rund um die Zugspitze und läuft mit Ihnen auch durch ein Hotel aus Schnee und Eis.

0: Alexander Tauscher kreist heute mit Ihnen rund um die Zugspitze und läuft mit Ihnen auch durch ein Hotel aus Schnee und Eis, durch das Iglo-Dorf auf der Zugspitze. Denn wer wissen will, wie es sich in einem echten Iglo ja leben lässt, der muss nicht in die Arktis reisen. Nein, es geht auch hier auf dieser kleinen Siedlung mitten im Skigebiet. Ein Iglo-Hotel besteht so aus rund 20 Schneehäusern, einer Bar, einer Küche und auch zwei Whirlpools, wo Verliebte im heißen Wasser ihre heiße Liebe vor einer eiskalten Kulisse leben können, wenn sie wollen. Jan Wernet führt uns mal durch dieses Schneehotel.
1: You're as cold as ice. Wir haben verschiedene Iglu-Typen. Es gibt einmal die Romantik-Iglus, wo zwei Personen schlafen. Das ist halt für die Pärchen, ganz oft Geschenke zum Geburtstag, zum Hochzeitstag, zur Verlobung und so weiter. Und dann gibt es Gruppenzimmer, wo man bis zu 6 Personen schläft. Und gibt es Familienzimmer. Und dann gibt es Romantik Plus, das ist mit eigener Toilette.
0: Wie sind die Toiletten?
1: Die Toiletten sind im Prinzip, wie man es von zu Hause kennt, normale Keramiktoiletten, aber drunter ist ein Tank, der das auffängt. Weil fließend Wasser haben wir hier nicht. Alle Zimmer und das Restaurant ist alles verbunden, es ist alles ein Komplex, im Prinzip wie man es kennt von dem Hotel. Man geht rein, dann ist man im Restaurant oder in der Lobby und dann gehen die Gänge zu den verschiedenen Zimmern und Toiletten, es ist alles drin. Und wir haben auch zwei Whirlpools, ein Whirlpool ist eingebaut, dass eben wenn es stürmisch ist, dass man auch in den Whirlpool gehen kann und einer ist draußen, dass wenn das Wetter schön ist, kann man Sterne gucken in der Nacht. Viele Leute sind die Höhe nicht gewohnt, sind vielleicht auch einen Schlafsack nicht gewohnt und machen dann den Schlafsack eher auf, weil es ihnen zu beengt ist. Dann natürlich wird es kalt und viele Leute schlafen auch sehr, sehr gut, weil es einfach extrem ruhig ist, dunkel ist, der Schnee isoliert, es ist alles gedämpft. Es gibt sogar manche Leute, denen ist es zu ruhig. Wir kommen aus der Stadt, sind es gewohnt, dass immer irgendwelche Nebengeräusche sind und plötzlich ist es wirklich totenstill. Das ist dann irritierend oft auch.
0: Die Ruhe und die Dunkelheit kann stören, sagt er. Kann ich mir gut vorstellen, denn man hört ja hier nur in der Nacht sich selbst, den eigenen Körper und muss das auch so mögen. Ja, die Reisen ins Innere zu sich selbst ist ein ganz besonderer Luxus, in diesem Schneehotel zu wohnen. Das übrigens in dem Jahr, als ich dort war, im marokkanischen Stil gebaut wurde. Also alles in weißer Architektur, weißer Schnee eben, da wirklich sah aus wie Afrika mitten im Schnee. Die Formen der Türen, auch die Bögen, sehr weiß, die Decken waren kunstvoll geziert aus Schnee und Eis. Es war wirklich arabische Kunst, nicht nur aus weißen Steinen, sondern eben hier aus weißem Schnee.
1: Wir haben das Thema Afrika von der Kunst her. Das ist natürlich ein bisschen kontrovers, weil zum einen ist man in der Kälte. Naja, Afrika verbindet man halt immer mit Hitze, ne? Aber es ist spannend. Also es ist mal was anderes.
0: Und dann sehen wir im Prinzip einen Rundbau und ein riesiges Bett aus Eis, aus Schnee.
1: Genau, das Bett ist aus Schnee gebaut, drunter ist eine Schaumstoffmatratze, ganz drunter sind Isomatten, dann kommen Schaffelle oben drauf und dann gibt es eben noch den dicken Expeditionsschlafsack. Und dann ist alles verkabelt, also wir haben hier Licht in der Wand überall, wenn du siehst, hier die ganzen LEDs, die da verbaut sind, auch hinter den Eisscheiben, die roten Lampen hier. Dann gibt es eine Nachttischlampe und da hinten gibt es auch noch eine USB-Steckdose, dass man sein Handy laden kann.
0: Und sogar eine Minibar aus Eis hier.
1: Minibar aus Eis gibt es auch, ja.
0: Und wie legt man sich dann ins Bett? Also man legt dann auf diesem Fell drauf?
1: Genau, man liegt auf dem Fell drauf, im Schlafsack.
0: Man soll sich nicht zu warm und nicht zu kalt anziehen. Also was ist die ideale Bekleidung nachts beim Schlafen hier?
1: Die ideale Bekleidung nachts beim Schlafen im Schlafsack ist möglichst wenig. Also möglichst wenig Schichten auch, dass der Schlafsack seine Funktion machen kann, dass der Schlafsack wirklich wärmen kann. Wenn man zu viele Schichten anzieht, man beispielsweise 2-3 Gore-Tex-Jacken, dann hält die Gore-Tex-Jacke warm und man wärmt den Bereich zwischen Körper und Gore-Tex-Jacke, aber nicht den Bereich zwischen Körper und Schlafsack, beziehungsweise zwischen Gore-Tex-Jacke und Schlafsack.
0: Und wenn man aufs Klo will, muss man sich mal wärmer anziehen, wenn man raus muss dann?
1: Nö, das geht dann schon, ja. Schlappen anziehen und rüberschlappen aufs Klo in Skiunterwäsche geht dann schon. Wer möchte, kann natürlich auch was anziehen wieder. Aber optimalerweise muss man nachts nicht aufs Klo. Dass man vorher nochmal geht.
0: Optimalerweise. Ja, optimalerweise muss man nachts nicht aufs Klo. Ich bin da wohl nicht ganz so optimal und müsste nachts wohl den Weg durchs Eis ins Klo finden. Ich habe mir das WC übrigens mal angeschaut, dieses WC. Alles ganz weiß, mitten im Eis, ein Urinal und ein richtiges WC-Becken aus Porzellan. Die hängen dann so im Schnee. Die Hände muss man sich dann wohl draußen im Schnee sauber machen, denn fließend Wasser, klar, gibt's hier oben nicht. Wäre auch sofort vereist. Und auch keine Dusche, sagt Jan und betont, dass die Gäste hier ja nur für eine Nacht kommen, hoffentlich sauber und sich dann zu Hause oder auch im Hotel nach dieser Eisnacht im Hotel wieder richtig schön warm duschen können und sauber machen können. Wobei, man wird ja nicht dreckig da oben. Es ist wirklich sehr, sehr clean gewesen. Habe ich so beobachtet im weißen Schnee. Bei Sonnenaufgang, da wird das Frühstück dann im Gletscherrestaurant Sonnenalpin aufgetragen und dann serviert der Berg auch noch die frisch präparierten Skipisten für sie alle alleine, denn sie sind ja dann sehr früh da oben, fast die ersten auf der Piste. Solange es kalt ist, denn Alles ist vergänglich, auch dieses Hotel hier.
1: Pflegen es halt immer und warten es und schneiden immer die Gänge nach und es ist relativ viel Arbeit natürlich. Also insgesamt in dem ganzen Ding stecken so 2400 Arbeitsstunden drin, plus das, was an Nacharbeit noch kommt. Und am Ende dann natürlich mit dem Bagger drüber fahren ist schon ein bisschen dramatisch, aber ist jedes Jahr so. Und das macht auch ein bisschen den Reiz aus. Es ist halt einfach vergänglich. Man baut es nicht für die Ewigkeit, man baut es nur für 100 Tage. Und macht es natürlich für den Gast auch ein bisschen exklusiver. Das Iglu-Dorf steht nur für die 2000, 2500 Gäste, die dieses Jahr kommen. Nur für die bauen wir es.
0: Wenn Sie auch zu diesen rund 2000 Gästen gehören wollen, dann reservieren Sie rechtzeitig. Das kalte Hotel ist offenbar heiß begehrt, gerade auch an Wochenenden, sagte mir der Jan. Also wochentags gibt es noch mehr Optionen. Und wir bleiben gleich im ewigen Eis, aber gehen in einen etwas wärmeren Raum.

0: Richtet auf eure Lauscher, denn hier spricht der Tauscher, der Alexander. Willkommen, grüße Sie ganz herzlich in dieser Radioreise auf der Zugspitze. Heute eine Tour auf Deutschlands höchstem Berg und um diesen Gipfel herum. 5 beschneite Talabfahrten, die locken die Skifahrer im Winter hier und auch Snowboarder und Freestyler, die tummeln sich unterhalb der Zugspitze auf diesem höchsten Skigebiet Deutschlands. Aber es kann natürlich auch sehr schnell passieren, dass der Wetterumschwung passiert, also dass das Wetter sehr schnell umschlagen kann da oben. Man ist unten noch im Sonnenschein gewesen, oben alles voller Wolken oder umgedreht oder Wind und Sturm, Gewitter im Sommer auch. Und dann steht man plötzlich im Nebel. Dann hat Verena Lotes von der Bayerischen Zugspitzbahn jetzt einen kleinen Trost und einen Tipp für Freunde, vor allem auch alter Eisenbahn. So, Verena, wir sind jetzt aus dem kalten Iglodorf hochgefahren hier auf die Zugspitze. Man kann ja noch andere Dinge machen hier, außer Eishäuser bauen und Fondue essen. Wo sind wir jetzt genau?
1: Ja, wir sind jetzt in der Gipfelstation, also knapp unterhalb des Zugspitzgipfels. Und da haben wir eine ganz tolle Ausstellung für unsere Gäste. Und zwar geht es da einfach um die Historie der Zugspitze. Wie ist das Ganze hier oben entstanden, auch mit dem Tourismus? Wie hat sich es entwickelt? Wie sind die Bahnen entstanden? Und das ist so ein ganz interessanter Rückblick in die Historie einfach.
0: Seit wann gibt es jetzt diese Zugspitze als touristisches Ziel?
1: Letztendlich hat alles mit dem Bau der Zahnradbahn begonnen, die ja dann 1930 in Betrieb genommen wurde. Und das war eigentlich ein Mammutprojekt, würde man heute sagen. Innerhalb von nur 2 Jahren wurde der Tunnel gebaut und somit wurde das Ganze dann auch touristisch erschlossen. Danach folgte dann

0: die Eibsee-Seilbahn 1963. Und ja, das war so der Beginn des Tourismus, des Bergsteigertourismus, aber jetzt auch mittlerweile immer mehr einfach Tagesausflügler, internationale Gäste.
1: Und dann kommt die Kulinarik hinzu, für mich ganz wichtig. Es gibt einige Restaurants, auch einen Biergarten habe ich hier gesehen.
0: Richtig, ein Bergsteiger, der hat natürlich auch Hunger. Unsere Ausflugsgäste haben Hunger und wir haben 4 gastronomische Betriebe. Zusätzlich gibt es noch das Münchner Haus, das ist ja eine DAV-Hütte. Und somit kann man sich auch bestens versorgen hier oben.
1: Verena, ich erinnere mich, dass immer zeitgleich zum Wiesenanstich in München oder in der Zeit zumindest hier auch das Oktoberfest angestochen worden ist. Gibt es noch in dieser Art?
0: Genau, wir waren ein bisschen schneller. Wir haben 4 Wochen vor dem Wiesenanstich hier oben quasi die Oktoberfestzeit eröffnet. Wir haben das umgewandelt in einen Brauchtumstag mit traditioneller Musik hier aus dem Werdenfelser Land. Wir haben unseren Gästen so ein bisschen auch ja, das Brauchtum und die Heimat hier im Werdenfelser Land vermitteln wollen. Das ist sehr gut angekommen und das wird es auch weiterhin geben. Wir möchten einfach dem Gast so ein ganzheitliches Erlebnis bieten, also nicht nur auf den Berg fahren und dieses tolle Panorama genießen, sondern einfach so ein bisschen auch mitgeben, was gibt es hier für ein Brauchtum, für Dinge, die man unbedingt erleben sollte.
1: Wir sind ja hier auf dem höchsten Berg Deutschlands, aber früher gab es eine Grenze, die auch trennte, nämlich die Grenze zu Österreich. Jetzt ist es offen hier, das Plateau, also grenzüberschreitend.
0: Ja, das ist wahrscheinlich auch einzigartig. Über die Gipfelterrasse erreicht man fußläufig die österreichische Seite, ohne Grenzkontrolle, ohne Passkontrolle.
1: Und Österreich ist doch dann keine Konkurrenz, oder? Man lebt doch jetzt gemeinsam auf diesem Berg.
0: Nein, wir leben alle von der Zugspitze, sein Miteinander und nicht ein Gegeneinander.
1: Noch eines, Verena, wenn man einmal auf der Zugspitze ist, sollte man ja unbedingt wenigstens das Gipfelkreuz mal gesehen haben. Wie kommt man da hin?
0: Also das Gipfelkreuz ist erreichbar über einen Klettersteig und wenn natürlich Bergsteiger die Zugspitze besteigen, dann ist das Gipfelkreuz das Ziel ihrer anstrengenden Tour. Für Gäste, die mit der Bahn hochkommen, die also nicht so hochalpin sind, die haben die Möglichkeit auf der Gipfelterrasse dem Gipfelkreuz ganz nahe zu sein. Wir haben oben auch einen Fotostopp, das heißt, ich kann mein persönliches Gipfelfoto machen, ohne jetzt letztendlich dann zum Gipfel rüber zu kraxeln, wenn ich einfach nicht so trittsicher bin.
2: Hörst du das Lied der Berge?
1: La Montanara, das Lied der Berge, mag man hier anstimmen hier oben, wenn man so auf dem Plateau der Zugspitze steht. Für Österreicher ist es sicher ein Berg wie jeder andere, ein Berg unter vielen, aber für Deutsche, vor allem auch die aus dem Flacheren kommen, ist es eben hier das höchste der Gefühle und der Aufstieg nur etwas auch für trainierte Wanderer, wenn man selbst ansteigen will. Also überlegen Sie sich's.
0: Also es gibt ja verschiedene Routen zur Zugspitze hoch, es ist absolut zu beachten, dass es eine hochalpine Tour ist und man auf alle Fälle die nötige Erfahrung und auch Equipment mitbringen sollte. Es gibt mittlerweile Bergschulen, die das anbieten, die geführte Touren anbieten. Wer jetzt keine alpine Erfahrung hat oder auch keine Bergsteigererfahrung hat, der sollte einfach auf unsere Bahnen zurückgreifen und kommt dann auch trotzdem in das tolle Erlebnis oder in den Genuss dieses tollen Panoramas. Im Winter bietet die Bayerische Zugspitzbahn Sonnenaufgangsfahrten, das heißt, ich fahre vor Sonnenaufgang mit der Eibsee-Seilbahn zu Berg und komme dann oben hier in der Gipfelstation an, erlebe den Sonnenaufgang live mit und es ist ein ganz einmaliges Erlebnis und danach gibt es ein gescheites Frühstück, wie man auf Bayerisch sagt und kann quasi so in den Skitag einsteigen.
1: Ab und zu erinnere ich mich, gibt es auch noch diese Fahrt mit den historischen Bahnen.
0: Ja, wir haben im Sommer auch Nostalgiefahrten, das heißt, da kommen unsere Originalzüge aus den 1930er Jahren in den Einsatz und da wandelt man so ein bisschen auf den Zeiten der Geschichte und kann so erleben, wie das war 1930, 1940, wie die Gäste hier hochgekommen sind mit der Zahnradbahn. Auch unsere Zugbegleiter sind dann in historischem Gewand gekleidet.
1: Und Verena, du bist jetzt ja wahnsinnig oft hier oben auf der Zugspitze. Ich kann dich drum beneiden, aber ist es für dich vielleicht sogar schon irgendwie stinklangweilig, immer hier oben zu sein?
0: Es ist jeden Tag anders. Also die Wetterstimmung ist anders, die Menschen ändern sich hier oben. Das ist einfach jedes Mal einmalig, wenn man hochkommt. Man wird nicht Zugspitze satt, jeden Tag wieder toll hier sein zu dürfen. Und ich bin sehr dankbar, dass ich so oft hier hoch darf.
1: Ja, darauf einem Jodler der Berge. Verena Lotes, die nie genug kriegen kann von ihrer Zugspitze. Und auch wir können heute nicht genug kriegen von der Zugspitze. Eine ganze Radioreise lang tummeln wir uns um diesen legendären Berg. Gleich geht es weiter mit Sport aus Tradition in Garmisch-Partenkirchen. Um Eisstockschießen, um Bobschlittenrennen, um Tourengehen mit Skialpin. Auch an der Kandahar sind wir dabei. Und sie erwartet auch eine Hexenwanderung. Ganz, ganz gruselige Geschichten. Und wir fahren zunächst mal runter vom Gipfel und verlassen nun das ewige Eis.

0: Alexander Tauscher ist hier, grüße Sie ganz herzlich und wünscht auf diese Weise eine schöne Radioreise. Schön, dass Sie hier mit dabei sind bei uns auf dieser Tour. Heute rund um die Zugspitze, um den Gipfel mit dem ewigen Eis. Vielleicht ist ja deshalb auch im Alpenraum das Eisstockschießen ein richtiger Volkssport geworden. Bei Älteren wie auch bei Jüngeren. Ob als Familiensport oder im Verein, auf überfrorenen Seen oder auch auf der Kunsteisbahn. Da fliegen in Garmisch oft die Stöcke übers Eis. Und wir nehmen jetzt auch einen kleinen Schnupperkurs bei Josef Ostler vom Eisstockclub in Garmisch.
1: Eisstockschossen wird schon seit vielen Jahrhunderten. Die älteste Darstellung, die bekannt ist, die ist auf einem Gemälde von Bruegel, der Winter so aus dem Jahr 1565 rum. Da ist schon das Eisstockschießen dargestellt. Hier in Werdenfels war das also hauptsächlich eine Beschäftigung im Winter für die Arbeiter, die in der Zeit nicht arbeiten haben können. Also Maurer, Zimmerer, die haben da geschossen. Die Landwirte nicht, weil die haben genug selber arbeiten müssen. Es macht sehr viel Freude, also Sie werden es auch sehen, Sie sind begeistert. Es geht relativ schnell, dass man ein bisschen einen Erfolg hat. So, jetzt fangen wir mal an, zeige mal, wie man schießt. Also wer Rechtshänder ist, der stellt sich mit dem rechten Fuß auf das sogenannte Fursel, stellt sich gerade hin und den linken Fuß nach vor und schwingt und schaut das Ziel an. Das Ziel ist jetzt im Winter eine Gummischeibe, eine Taube, schwingt, schaut das Ziel an. Und wenn man meint, man hat das Ziel drin, dann schießt man los. Und zwar geht man mit dem Fuß vor und lasst ihn dann aus. Eisstockschießen ist in der Regel ein Mannschaftssport. Und zwar spielen meistens 4 Mann gegen 4.
0: Es ist ein Mannschaftssport und das vor allem unter Freunden, wie ich auch im Stadion beobachten konnte. Da waren große Gruppen reiferer Herren und Damen, die einen ganzen langen, schönen Sonntagvormittag Lust und Zeit hatten, mal die Stöcke übers Eis zu schießen.
2: Wir schießen öfter. Der Eisstocksport, der ist im Kommen jetzt wieder und macht immer Spaß.
0: Ist denn Ihr Sonntagvormittagssport?
2: Ist der Vormittagssport,
3: ja. Ja, machen wir sehr lange schon. 10, 12 Leute. Macht Spaß. Wir sind ja alle in einer Altersklasse, wo wir nicht mehr jetzt Fußball spielen, Eishockey spielen, sondern Eisstock schießen, weil es halt einfach an der frischen Luft ist. Weil, ja, irgendwo, wir können mit den Frauen schießen. Das ist auch sehr, sehr wichtig.
4: Vor allen Dingen, es ist eine Kameradschaft da, eine Freundschaft. Und das ist das Allerwichtigste. Wir sind im Winter also auf dem Eissportplatz aktiv. Im Sommer machen wir es auf Asphalt. Und wir sind dadurch eigentlich auch ein eingeschworener Haufen. Wir fahren miteinander Rad. Dieser Zusammenhalt ist für uns das Wichtigste.
0: Und das heißt, also nach dem Eisstockschießen geht man noch gemeinsam zur Brotzeit?
4: Oder? Wir gehen zur Brotzeit oder wir gehen Mittag zum Essen oder wir treffen uns im Kino. Oder also diese Kameradschaft, die wir dadurch praktisch pflegen, dass wir im Sommer beieinander sind, im Winter beieinander sind, Sommer Radl fahren, im Winter Eisstockschießen, Skifahren kann nicht mehr jeder. Man tankt wieder für die ganze Woche Kraft und Freude und Spaß.
0: Ja, wir hatten auch unseren Spaß dabei, auch wenn so mancher Schuss noch daneben ging. Sie wissen ja, im Leben geht mancher Schuss daneben. Die Kunst ist es eben, den Eisstock nicht zu werfen, sondern ganz ruhig, aber mit großem Anschub auch auf die Bahn zu bringen. Ein entspannter Sport, kann man sagen, bei dem man aber auch ins Schwitzen kommen kann. Jedoch kein Vergleich zu dem Sport, der auch rund um die Zugspitze immer wieder im Trend ist, nämlich das Tourengehen. Und darüber habe ich mich mit Matthias Stauch unterhalten. Er ist Chef der Bayerischen Zugspitzbahn.
5: Viele Leute wollen einfach am Abend, nachdem sie 10 Stunden in der Arbeit waren, sich noch körperlich betätigen. Jetzt gibt es ja Möglichkeiten, sich in irgendeinem Fitnessstudio oder in einer Halle bei künstlichem Licht zu betätigen. Aber es gibt halt auch die Möglichkeit, sich in der freien Natur betätigen zu können. Und das ist einfach das Pistentourengehen. Man geht vom Tal mit den Tourenski auf gesicherten Pisten auf den Berg hinauf, kann dort noch an Tourenabenden in Bergwirtschaften einkehren, was essen, ein bisschen was trinken, ein bisschen unterhalten und fährt dann einfach am Abend um 10 oder um 10:30 wieder auf der gesicherten Piste mit der Stirnlampe am Kopf wieder zur Tal herunter. Hat dann was getan und hat sich einfach ausgepowert.
0: Das sind schon die etwas sportlich trainierten Tourengeher.
5: Wir stellen fest, dass eigentlich nicht nur die sportlich trainierten, sondern auch die jetzt nicht unbedingt so sportlich trainiert sind, das immer mehr in Anspruch nehmen und immer mehr machen. Das merkt man ganz einfach auch am Verkauf der Tourenski, um einfach fit zu werden auch zum Teil. Die Frage ist, ob man sich der eine oder andere da vielleicht übernimmt. Und man darf halt nicht vergessen, trotz aller Sicherungsmaßnahmen, man befindet sich im freien Gelände, man befindet sich in einer alpinen Umgehung und da muss man sich halt auch darauf einstellen.
0: Das heißt, man darf nur auf den präparierten Pisten fahren, auch nur bis zu einer bestimmten Zeit, weil dann ja auch die Pistenfahrzeuge wieder fahren müssen?
5: Richtig, das ist für uns als Bergbahnbetreiber halt ein Riesenproblem. Ich sag mal, 90% aller Pistentourengeher halten sich an die Regeln und es gibt halt auch leider einen geringen Anteil, die sich nicht daran halten. Das heißt, sie begehen Pisten, die eigentlich gesperrt sind in der Nacht, wo eben unsere Mannschaft nach Schluss des normalen Skibetriebs unterwegs ist, auch mit Stahlseilen an der Pistenraupe.
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5: Und das ist für uns ein Riesenproblem, weil da natürlich dann wirklich Lebensgefahr zum Teil besteht.
0: Ich habe gehört, diese Pisten und Tourengeher kommen nicht nur aus dem Garmischer Raum, auch weiter nördlich, auch bis München und weiter nördlich.
5: Ja, also wir stellen zum Teil fest, wenn man mal so am Abend über den Parkplatz geht, dass Nummernschilder Freising, Ingolstadt auch zum Teil vertreten sind, die halt dann nach der Arbeit um 4:30 oder 5 ins Auto steigen, dann hier nach Garmisch zu uns fahren und dann eben nochmal 2 Stunden auf den Berg gehen. Münchner Raum natürlich sehr viele. Eigentlich hat man ja nur am Wochenende dann die Gelegenheit oder man geht halt in der Stadt vielleicht noch zum Joggen, was aber auch in der Dunkelheit nicht so Spaß macht und so kann man halt auf der Piste mit der Stirnlampe am Kopf sich dann nochmal so richtig auspowern.
0: Matthias Stauch von der Bayerischen Zugspitzbahn und wir beobachten gleich Sportler, die sich auf einer eisigen, steilen Piste auspowern. Also bleiben Sie sportlich hier bei uns dabei.

0: Nur aufs Ziel zu sehen, verdirbt die Lust am Reisen. Das ist auch unser Motto hier in der Radioreise. Alexander Tauscher ist hier und schaut auf die kleinen und großen Geschichten am Rande auch in dieser ganzen großen Reisewelt. Heute unterwegs rund um die Zugspitze. Ja, zum Urlaub an der Zugspitze gehört im Winter das Rodeln. Das können Sie an vielen Orten, zum Beispiel an der Eckbauerbahn oder am Hausberg. Ziemlich rasant geht es beim Bobrennen zu am Riesersee. Ein Name, ja ein Begriff inzwischen schon in der Sportwelt. Vor etwa 100 Jahren wurde dort die Bobschlittenbahn gebaut als offizielle Rennstrecke. Da hat die Piste ihre Abschiedsvorstellung schon gegeben, und zwar bei den Europameisterschaften 1966 im Zweierbob, wenn Sie sich daran noch erinnern sollten. Aber heute auch ist da noch Betrieb. Heute laufen hier im Winter immer wieder auch Spaßrennen auf alten Schlitten. Josef Ostler ist mit mir da dicht dran an die Piste gegangen.
1: Also es ist ein Erinnerungsrennen, und zwar mit alten Bobs auf der alten Olympia-Bobbahn. Die Bobs sind noch aus Holz, etwa in der Bauart, wie sie bis in die 30er Jahre verwendet wurden. Die Bobs sind in der Regel von den Teams selber gebaut worden, aber mit einer bestimmten Normierung, damit sie halt gleiche Voraussetzungen haben.
0: Wer fährt diese Bobs hier?
1: Da sind halt schon ehemalige Bobfahrer dabei, aber auch ganz junge, die das neu machen.
0: Und ehemalige, die also durchaus Rekorde geschrieben haben?
1: Ja, der Sepp Geisreiter, Olympiasieger aus Ohlstadt.
0: Man sieht diese Bobfahrer auch verkleidet in historischen Schlitten bzw. in Kostümen.
1: Ja, das war, glaube ich, Voraussetzungen für die Veranstaltung, dass sie in historischen Kostümen oder in historischen Sportkleidung antreten.
0: Die Bobbahn hat ja ohnehin Tradition hier.
1: Ja, das ist sicher eine der ältesten Bobbahnen, die es gibt. Um 1900 ist sie angelegt worden und dann für die Olympischen Spiele 1936 ist sie ausgebaut worden.
0: Und seitdem eher nur noch für solche historischen Rennen genutzt?
1: Genau, die war also jahrelang, viele Jahre lang zugewachsen. Und erst hier ein Arbeitskreis, Rentner von hier aus Garmisch, die haben das dann wieder, die Bahn wieder hergerichtet.
0: Es ist ein ganz kleiner See hier, der Riesersee, aber es ist ein Begriff inzwischen in der Sportwelt. Aber es ist ein sehr, sehr schönes kleines Tal, was diesen See hier so umrahmt.
1: Ja, der See selber ist 1492 künstlich angelegt worden von einem Bauern, der hier oben war. Das Tal ist deswegen auch so schön, weil im Hintergrund die Wachsensteine herausragen. Das war also auch bei den Olympischen Winterspielen, fanden hier die Eisschnelllaufwettbewerbe statt und zum Teil auch die Eishockeyspiele und die Demonstrationswettbewerbe für das Eisstockschießen.
0: Und im Sommer ist es heute ein schönes Wandertal hier. Geht man auch baden in diesem See?
1: Ja, man kann baden. Es gab früher schon eine Badeanstalt, jetzt ist auch noch eine da links. Es führen also Wanderwege hier im Tal in der Höhe entlang, etwa 100 Meter über dem Ort von Garmisch-Partenkirchen. Also man kann man nur empfehlen hier.
0: Bergwagerwunden sind wir. Ja, das Lied von den Bergwagerwunden kann man beim Wandern gern singen rund um Garmisch. Beim Après-Ski an der legendären Kandahar-Abfahrt, da habe ich ganz andere, moderne Rhythmen gehört. Chill-Out-Musik, wie man so schön auf Altbayerisch sagt. Das Ganze steht da auch unter der Überschrift Einkehrschwung K2 Grill-Out. Grillen bei DJ-Sounds im Ski-Outfit, wenn man will. Und dann Kraft sammeln für den nächsten Tag auf der Piste. Auch Verena Lotes ist gern da.
2: Wir sind hier direkt am Fuße der Weltcup-Piste Kandahar. Wir haben hier unsere Kandahar 2, die Skibar, am Fuße der Kandahar. Und da kann man dann quasi live miterleben, wie die Vorbereitungen sind, kann dann auch das Rennen live mitverfolgen und ist mittendrin im Geschehen, sozusagen im Weltcup-Geschehen. Ist ein legendäres Rennen, ist einfach das Messen der besten Skifahrer der Welt. Hier in Garmisch-Partenkirchen hat es Tradition.
0: Und wenn hier nicht die Superathleten fahren, kann man auch als normaler Skifahrer hier runter?
2: Auch als mutiger Hobby-Skiläufer kann man sich die Kandahar hinunterstürzen. Die Kandahar ist ja eine legendäre Weltcup-Piste mit 92% Gefälle. Und nach dem Weltcup ist es natürlich offen für alle unsere Skifahrer und Snowboarder, die hier im Gebiet Garmisch Classic auch Urlaub machen. Und ja, wer sich traut, der muss das unbedingt mal ausprobieren, weil es ist eine ganz tolle, herausfordernde Strecke.
0: Hast du wie die Steife in Kitzbühel, kann man vergleichen fast?
2: Noch besser.
0: Ja. Das werden die Kitzbühler nicht so gerne hören. Aber sonst, man sitzt hier ganz bequem da, man grillt, man chillt, wie man so schön sagt, und sieht hier die Sonne untergehen. Tolles Panorama, Verena.
2: Man sieht jetzt die Wachsensteine, aber man sieht auch die Alpspitze. Also hat ein tolles Bergpanorama vor sich und wie hier die Sonne hinter den Bergen untergeht. Also schöner kann es eigentlich nicht sein.
0: Also ich bin bei so einem Blick schon mal reif für einen Gin Tonic. Sie vielleicht auch, ja. Urlaub in den Alpen hat einfach etwas. Das hat sich selbst bis in die arabische Wüste rumgesprochen. Von dort aus den Emiraten kommen immer mehr hierher Besucher an die Zugspitze und selbst ein hoher Sultan. Wer das ist und war, das erfahren Sie gleich. In Farbe und Stereo garantiert aus der Anstalt. Das ist die Radioreise mit Alexander Tauscher. Eine preisverdächtige Sendung, wie Sie vielleicht erfahren haben. Und wie man inzwischen auch im ganzen Land schon weiß. Wir sind heute rund um die Zugspitze unterwegs auf deutscher Seite, also in der Region Garmisch-Partenkirchen. Eine Region, in der man typischerweise Familienurlaub verbringt, am Klettersteig oder auch mit Schneeschuhen. Da liest man in den Unterlagen des Tourismusverbandes viele, viele Angebote. Vom Eseltracking auf einem einsamen Alpenpfad zum Beispiel, bis hin zu Exkursionen in die Welt der Wasserfledermäuse, ja, Wasser gibt's genug da. Und da freut sich natürlich der Sultan, weil klar, im Oman gibt's nicht ganz so viel Wasser, hat er zu Hause also nicht. Und deswegen freut sich natürlich auch der Tourismus und ganz speziell Matthias Stauch von der Zugspitzbahn über die vielen Gäste aus der trockenen Wüste im feuchten, grünen, schönen Garmisch.
3: Der Sultan von Oman hat ja hier eine Bleibe, ein Anwesen in Garmisch-Partenkirchen. Und neben dem Sultan haben wir natürlich auch viele arabische Gäste aus anderen Ländern, sei es aus Saudi-Arabien oder aus den Vereinigten Arabischen Emiraten. Und die genießen natürlich die Kühle bei uns am Berg, genießen es auch, wenn es regnet. Denen macht es nichts aus. Im Gegenteil, die freuen sich, wenn es ein bisschen kühler ist und ein bisschen regnet. Und sie fasziniert natürlich, dass sie im August auf der Zugspitze auch eine Rodelbahn vorfinden. Und zwar mit Naturschnee und sie richtigen Schnee auch mal in der Hand haben können.
0: Das ist für die wie ein kostbares Gut, diesen Schnee in der Hand zu haben.
3: Ja, wir beobachten viele, die wirklich dann den Schnee wie Gold, sage ich mal, in der Hand haben und sich noch so richtig drüber freuen können. Was für uns eigentlich so fast Normalität ist, ist für sie eben ganz was Besonderes, weil viele Gäste noch nie in ihrem Leben richtigen Schnee gesehen haben.
0: Und wenn wir Landregen haben und die Münchner vielleicht sagen, Igitt, so ein Wetter ist nicht gut für die Berge, dann gehen die Araber erst recht raus.
3: Ja, dann sind die eventuell sogar noch auf dem See mit dem Tretboot, auch wenn es draußen Schnürlregen hat oder so richtig saut, aber das macht ihnen nichts, also im Gegenteil. Das, glaube ich, kennen sie so nicht aus ihrer Heimat und das genießen sie zum Teil auch.
0: Ohne Regenschirm dann?
3: Ach, sowieso ohne Regenschirm, weil sie wollen ja auch das bisschen was spüren davon.
0: Die Zuwachsraten sind ganz ordentlich, was die arabischen Gäste betrifft hier.
3: Ja, hier am Ort zum Teil bei den Übernachtungsgästen bis zu 35% asiatischen und aus dem arabischen Raum.
0: Ihr kennt es ja auch von Saddam See, dass da schon der halbe Ort in Kostümen läuft, die gar nicht mehr alpenländisch sind. Wie ist das dann hier, das Bild im Sommer?
3: Also das Bild im Sommer ist hier nicht so extrem. Es fällt sicherlich in den Augustmonaten auf, dass vermehrt eben verschleierte Damen auch im Ortsbild zu finden wird. Aber es ist kein Vergleich mit so manchem österreichischen oder schweizerischen Ort. Also es verteilt sich nach wie vor.
0: Sie profitieren ja auch insgesamt dann dadurch, dass schwächere Zeiten ausgeglichen werden.
3: Ja, das ist für uns natürlich ein Riesenvorteil, gerade eben, wenn die Sommermonate verregnet sein sollten, was ja auch so ab und zu mal vorkommen soll, dann ist es natürlich für das Geschäft, für die ganze Region ein Riesenvorteil, wenn wir trotzdem dann einen guten Besuch haben und die Gastronomiebetriebe und die Bergbahnen eine gewisse Auslastung dadurch haben.
0: Andere schon viel stärkere Bindung ist ja die zu den Amerikanern, US-Amerikanern, die ja schon lange sind, auch in ihrer Kindheit schon hier waren. Die ist nach wie vor von Bestand. Wie ist das entstanden hier?
3: Ja, das Ganze ist ja entstanden nach dem Krieg. Es waren natürlich hier die amerikanischen Besatzungskräfte. Die haben natürlich auch sehr bald gemerkt, wie toll hier die Umgebung ist. Es waren ja auch nach dem Krieg viele Hotels hier beschlagnahmt, die dann sukzessive freigegeben wurden. Und die Amerikaner haben dann auch sehr schnell hier ihr Recreation Center gegründet, neben Berchtesgaden. Und am Chiemsee war Garmisch ja auch ein sehr großes Erholungsgebiet für die Amerikaner und ist es auch jetzt noch, nachdem der Berchtesgaden vor vielen Jahren geschlossen wurde und auch der Chiemsee ja geschlossen wurde, blieb eigentlich nur noch Garmisch übrig. Wir haben hier auch ein sehr großes amerikanisches Hotel, das vor allem für die US-Streitkräfte zur Erholung gebaut wurde. Und dadurch, auch da wir das Marshall-Institut hier am Ort haben, hat sich über lange Jahre einfach eine Bindung ergeben. Und dadurch ist auch der Bekanntheitsgrad von Garmisch-Partenkirchen gerade in dem amerikanischen Raum unheimlich hoch.
0: Also die Amis mögen Garmisch, dann kommen noch die Russen dazu. Also die Russen mögen auch Garmisch. Also man kann sagen, hier in Garmisch trifft sich Ost und West.
3: Wir haben gerade in der Zeit um Dreikönig, wo ja das russische Weihnachtsfest ist, sehr viele russische Gäste auch immer. Viele auch, die sich mittlerweile hier zum Teil niedergelassen haben. Also wir haben hier wirklich, begrüßen die ganze Welt in Garmisch-Partenkirchen.
0: Aber bleiben Sie ganz kommod, wenn Sie US-Amerikaner oder Russen treffen. Sie müssen nicht die Flagge hissen. Nein, es sind Menschen wie du und ich. Und gerade bei den Russen habe ich das beobachtet, auch im Hotel, weil ich da auch eine persönliche Bindung zu Russland und den Russen eben habe, ist es immer wieder ganz besonders zu beobachten, welche Rolle Kinder im Urlaub haben. Ja, wie die verwöhnt werden, wie die Russen mit denen reden. Und erst recht im Urlaub. Ja, also wenn Sie es mal beobachten wollen, Sie haben die Gelegenheit dazu in Garmisch-Partenkirchen. Aber wie schaffe ich jetzt die Überleitung von Russen zu Hexen? Schwer, aber in der nächsten Etappe. Da gehen wir gleich auf eine Hexentour. Alexander Tauscher föhnt heute durchs Mikro in der Radioreise, denn wir sind dort, wo der Föhn öfter mal bläst, an der Zugspitze nämlich. Eine ganze Sendung heute rund um Deutschlands höchsten Berg. Willkommen hier bei uns, schön, dass Sie dabei sind. Urlaub in und um Garmisch-Partenkirchen steht auf dem Programm und jetzt geht es tief zurück in die Geschichte, ins Mittelalter, in die Zeit, als man vermeintliche Hexen jagte und verbrannte, als die Menschen, die zu entscheiden hatten, wenig wussten, als niedere Instinkte befriedigt wurden und Menschen gequält wurden, wie man es heute zum Glück kaum noch kennt, aber man kennt es ab und zu leider auch noch. Zum Glück könnte man sagen, ja, was hat denn das in einer Reisesendung zu tun, werden Sie sich jetzt mit Recht fragen. Es gehört eben einfach zur Geschichte und Urlauber können eine ganz, ganz spannende Tour erleben auf den Spuren dieser Hexenverbrennung. Am frühen Abend, da habe ich das getan, bei Kerzenlicht trafen wir uns und unsere drei Stadtführer an der Brücke über der Loisach und von da aus begann die Tour durch das historische Ortszentrum. Wirklich sehr bewegend und gut gemacht.
4: Schlamm Elisabeth aus Garmisch, lebendig verbrannt am ersten strengen Mal Fitzrechtstag, dem 5. Februar 1590.
5: Göttinger Magdalena aus Greinau. Erwürgt und dann verbrannt am 2. strengen Malefizrechtstag, dem 21. Mai 1590.
6: Hiebler Margarete aus Vordergrasegg. Erwürgt und dann verbrannt am 3. strengen Malefizrechtstag, dem 18. Juni 1590. Namen soll stellvertretend für alle Opfer der Hexenverfolgung im Werdenfelser Land stehen.
5: Ja, dann möchten wir Sie erstmal ganz herzlich begrüßen zu unserer besonderen Führung Hexen und Heilige, Glaube und Aberglaube im Werdenfelser Land. Wir, das ist Monika Tischer, Jutta Straßenmeier und ich, Christiane Schupp. Bei dieser Führung werden wir heute ein ganz besonderes Kapitel der Werdenfelser Geschichte aufschlagen, ein besonders dunkles, und damit einmal wieder aufzeigen, dass das goldene Landl nicht immer nur golden war, sondern dass es viele dunkle Stunden und Momente gab, und dazu gehört eben die Zeit der Hexenverfolgung. Wir werden mit Ihnen ins alte Garmisch aufbrechen, das heißt in die Frühlingsstraße gehen. Da werden Sie einiges über die Opfer und ihre Familien erfahren, außerdem über die Peiniger und ein bisschen was über Aberglaube und Schutzzauber, den man im Südbayern und auch im Tiroler Land praktiziert hat. Ja, und dann gehen wir an einen ganz besonderen Ort, in die Eudekirch, ein Kleinod hier im Werdenfelser Land. Damals für die Menschen wirklich ein Raum, wo sie ihre Sorgen und Nöte hinbringen konnten. Und auch heute ist es ja noch so, dass viele Einheimische gern in die Eudekirch gehen, einfach zur stillen Einkehr auch, nicht nur zum Gottesdienst, sondern auch zur eigenen Meditation.
0: Diese Führung am dunklen Abend mit Laternen durch die oft auch ruhigen, einsamen Gassen, sehr einsamen, verwinkelten Gassen, war wirklich sehr gut gemacht. Und hier wurde uns durch viele Geschichten auch bewusst, wie die Frauen auch früher gequält wurden. Die Frauen haben das wirklich sehr, sehr bewegend erzählt, diese Zeit der Hexenverbrennung uns mal richtig deutlich bewusst gemacht. Wir erfuhren viel über die Inquisition, über Denunzianten, über die Hinrichtungen auf dem Scheiterhaufen, all das auch an Originalschauplätzen, also vor den Wohnhäusern, aus denen dann damals auch oft die unschuldigen Frauen herausgetrieben wurden, um sie später zu peinigen oder auch zu töten. Frauen, denen man vorwarf, sie seien für Unwetter oder auch für schlechte Ernten verantwortlich. Ja, so war damals der Zeitgeist. Und eine junge Frau schlüpfte vor einem Haus in die Rolle einer Tochter, die plötzlich ihre Mutter verlor.
7: Vier Kinder hat sie durchgebracht. Ein paar sind gestorben. Ich weiß gar nicht mehr, wie viel. Und in die Kirche hat sie geschickt, damit wir es beten und es beichten lernen. Und damit wir einen Herrgott fürchten. Und jetzt auf einmal soll sie Hex sein. Früher war das doch auch nicht so, mit dem Hagel und dem Regen. Wo soll denn das alles herkommen? Ich glaub schon, dass der Teufel da seine Hand im Spiel hat. Aber meine Mama, die hat da nichts mit dem Teufel zum tun. Die ist doch keine Hex. Apollonia, meine Schwester, die haben es auch schon geholt. Ich weiß nicht, was die gemacht haben soll. Ich hab schon gehört, dass anderswo Scheiterhaufen brennen. Da sollen die Hexen verbrannt werden. Lebendig. Es muss so sein. Wegen dem Gesetz haben sie gesagt. Aber meine Mama und meine Schwester, die sind noch keine Hexen. Ich hab so eine Angst. Zum Schluss holen sie mich auch noch. Aber wir sind noch
0: eine der Stationen auf dieser Hexenwanderung durch das alte Garmisch-Partenkirchen. Sehr einprägsam erzählt, wirklich bewegend und erschütternd auch zu wissen, was da vor hunderten Jahren hier in dieser Region praktiziert wurde.
6: Die Folter war kein Mittel, um die Schuldigen zu bestrafen, sondern es war ein ganz übliches Mittel zur Wahrheitsfindung. Und die bisschen verrückte Erklärung dahinter ist eigentlich so, dass man sagt, wenn die Menschen, die da vor Gericht stehen, unschuldig sind, dann gibt Gott ihnen auch genug Kraft, die Folter durchzustehen. Aber wahrscheinlich sind sie ja mit dem Teufel im Bunde. Der Teufel gibt ihnen auch Kräfte und die kann man durch die Folter brechen. Also man hat tatsächlich gedacht, dass man mit der Folter die Wahrheit herausbekommen kann. Dass die Frauen dann letztlich unter Folter genau das gestanden haben, was sie gestehen sollten, ist auch verständlich, und dass sie auch nicht umhin konnten, weitere Namen zu nennen, wenn man das von ihnen gefordert hat. Und so ist es sogar eben passiert, dass eine Mutter und eine Schwester das eigene Familienmitglied beschuldigt haben, weil sie eben immer wieder gefragt wurden, war denn die Barbara auch dabei? War die Barbara auch dabei? Und irgendwann haben sie einfach ja gesagt.
0: Erinnerungen an die dunkle Zeit im Oberland, als die Orte Garmisch und Partenkirchen noch nichts miteinander zu tun hatten. Das ist heute natürlich anders, wie wir gleich nochmal im Rückblick erfahren werden. Und warum das so ist, das erfahren Sie auch.

0: Hallihallo, hier ist die Radioreise. Sie geht langsam schon in die Schlussetappe. Alexander Tauscher ist hier und kreist heute mit Ihnen die ganze Zeit um die Zugspitze. Auf deutscher Seite sind wir unterwegs, also in der Region Garmisch-Partenkirchen. Ein Ort, der sich als highklimatischer Kurort bezeichnet. Es gibt auch entsprechende Wanderungen. Ein Ort auch mit Olympiageschichte. Ein Ort, der mehr nur ist als ein Durchreiseort in Richtung Fernpass oder auch Seefeld. Also sagen Sie das niemals, dass Sie Garmisch nur von da kennen. Sie werden ganz böse angeschaut, wie ich Ihnen versichern kann. Garmisch-Partenkirchen, eben auch als Garmisch oft nur bezeichnet, weil die Amerikaner es so abkürzen, Garmisch. Die können nicht Partenkirchen sagen, ist ihnen viel zu schwer. Aber warum eigentlich der Doppelname? Warum Garmisch-Partenkirchen? Das lassen wir uns jetzt mal von Bürgermeister Wolfgang Bauer erklären.
1: Herr Bauer, wir sind in Garmisch-Partenkirchen. Wir sagen heute ganz normal Garmisch-Partenkirchen, aber es sind ja zwei getrennte Orte. Wie kam es dazu? Also wie kam es in der Geschichte zu dieser Vereinigung?
2: Also der Ort ist mittlerweile hervorragend zusammengewachsen. Die Historie ist die, dass sich Garmisch und Partenkirchen getrennt voneinander um die Ausrichtung der Olympischen Winterspiele 1936 beworben haben und im Zuge der Bewerbung vom damaligen Regime nahegelegt wurde aus München, dass eben die Orte zusammengelegt unbedingt der Ort vereint werden soll und eben im Zuge der Olympischen Winterspiele dann zum 01.01.1935 die Zwangszusammenlegung von Garmisch-Partenkirchen erfolgte.
1: Sie sind ja auch Standesbeamter und trauen Menschen, also heute ist es ganz normal, dass eine Garmischerin einen Partenkirchen heiratet und umgedreht, aber früher war das anders. So.
2: Also das ist natürlich schon vor meiner Zeit, nachdem ich erst 1958 geboren wurde. Aber auch aus der Historie weiß ich, dass es auch zu früheren Zeiten hervorragende Ehen zwischen Garmischern und Partenkirchnern und umgekehrt gegeben hat.
1: Fühlt man sich heute als einen Ort oder ist man trotzdem noch so ein bisschen, die einen wohnen da, die anderen da und man bleibt da in seinem Rajon wohnen?
2: Ich denke mal, jeder ist in irgendeiner Weise mit Sicherheit schon ein bisschen stolz drauf, wo er herkommt. Wir haben Garmisch, wir haben Partenkirchen, es gibt in München drinnen auch die diversen Stadtteile, wo auch jeder auf seinen Ortsteil einfach stolz ist, wo aus dem er kommt.
1: Garmisch-Partenkirchen, man kennt es in aller Welt, ich habe es gesagt, es ist eine sehr hübsche kleine Stadt am Fuße der Zugspitze. Was sind Ihre Lieblingsorte? Was sollte man unbedingt in Garmisch gesehen haben?
2: Ja gut, das hängt natürlich von den Vorlieben des Besuchers ab. Wer jetzt halt gerne shoppen gehen möchte, der kann das in der Garmischer Fußgängerzone hervorragend machen. Wer gerne alte Häuser besichtigen möchte, der kann das sehr gerne in der Ludwigstraße machen, im historischen Ortsteil. Wer sich sportlich betätigen möchte, im Winter auf den Skipisten, wir haben hier vielfältige Möglichkeiten, ob das für einen Wanderer, für einen Skifahrer oder Mountainbike ist. Es gibt außer Segeln, gibt es fast keine Sportart, die man bei uns nicht hervorragend ausüben könnte.
1: Und das sportliche Highlight ist ja die Vierschanzentournee, ein Riesending, oder?
3: Hier in Garmisch-Partenkirchen.
4: Oh, ganz ruhig.

0: urigsten Wirtshaus in Garmisch. Hier treffen sich die zünftigen Buben und die gestandenen Mannsbilder auch beim Stammtisch. Zum Beispiel beim Josefi-Stammtisch. Da sitzen alle, die Josef heißen, von jung bis alt. Und Christian Ruf ist kein Josef, nee, sitzt deswegen auch am Tisch vis-à-vis.
1: Das ist ein Gasthaus, eine Wirtschaft, wie wir sagen, klassisch. Früher Brauereigaststätte mit Bierstuben, mit Nebenzimmer und oben ist auch noch ein Saal, wo zum Teil auch Theater gespielt wird. Und da ist eben der Stammtisch.
0: Wer sitzt hier am Stammtisch? Also wir sehen urige Männer, wie wir es im königlich-bayerischen Amtsgericht im Fernsehen kennen, die sich hier treffen. Was sind das für Männer?
1: Also das sind jetzt zum Großteil Männer vom Josefi-Verein, die haben sich halt auch getroffen, weil eben auch Musik ist mit dem Vorstand, dem Josef Klöck, genannt unser Mesner. Der Mann ist schon über 80 Jahre und trinkt immer noch kräftig sein Bier am Stammtisch, so wie es bei den Männern gehört.
0: Genau, mit ganz freudigem Gesicht. Das heißt, es ist eine feste Runde oder die mal variiert?
1: Die variiert ein bisschen, die variiert. Die treffen sich da jetzt meistens wegen der Musik, aber hat auch jeder seinen Stammtisch in andere Lokale oder auch da. Also gerade der Freitag ist recht stark von den Stammtischen besucht im Kreisstübern.
0: So, dass hier sehr, sehr zünftig zugeht, so das typisch bayerische, ja. Auch deftige auch.
1: Ja, ja, da ist er da gerade. Von der Beerdigung bis zum Fasching findet da drin sehr viel statt. Eben alles, was das Leben so bietet.
0: Na klar, alles, was das Leben zu bieten hat, muss in einem Wirtshaus gegossen werden. Sagen Sie bitte niemals Kneipe. Kneipe sagt man nicht in Oberbayern. Aber ein Wirtshaus ist das mit urigen Typen, mit deftigem Essen und gutem Bier. Ich traf dort auch zufällig, das war das Schöne dran, Sonja Sarma, mit der ich vor vielen Jahren öfter mal nach Serbien gefahren bin, den ganz frühen Radioreisen. Also Garmisch-Partenkirchen, Sie sehen es, hier trifft man die halbe Welt. Und das waren heute nur ein paar Geschichten, die Sie wie immer nachhören können unter www.radioreise.de. Denn dort gibt es auch diese Sendung als Podcast, www.radioreise.de. Hier finden Sie auch eine Sendung, eine andere zum Beispiel, in der es um Traditionsberufe in Garmisch geht, in der wir wandern und auch Yoga machen am Berg. Und wenn Sie mal wissen wollen, was auf der anderen Seite, auf der Zugspitze so los ist, auf der Tiroler Seite, klicken Sie auch mal rein, auch hier verschiedene Sendungen rund um die Zugspitze, speziell um die Tiroler Zugspitz-Arena. Und natürlich finden Sie da auch eine Sendung mit Sonja Sarma unterwegs in Serbien, wenn Sie daran interessiert sind. Wir sind überall unterwegs. Sie finden uns auch bei YouTube und bei Facebook, auch mit Fotos zum Iglobau zum Beispiel. Und unsere App zeigt Ihnen dann den direkten Weg zur Zugspitze, falls Sie ihn nicht finden sollten, was ja unwahrscheinlich ist. In diesem Sinne darf ich mich verabschieden in den Sprachen der Welt, die Sie garantiert auch auf der Zugspitze hören. Goodbye, au revoir, adios, ciao, dach, merhaba und shalom. Und aus dem Gasthaus nun ein letzter Gruß an Sie alle.
2: Grüß euch, ich bin der Moser Toni und ich höre die Radioreise vom Alexander Tauscher. Kommst du ins auf Garmisch?
0: Also, Toni freut sich auf Sie und nicht nur ihr, ich bin mir sicher. Mein Name ist Alexander Tauscher, ich habe die Sendung wie immer recherchiert und produziert, hoffentlich zu Ihrem großen Pläsier. Bleiben Sie schön reisefreudig, denn es gibt noch mindestens 1000 Orte in dieser Welt zu entdecken. In diesem Sinn, bis bald.

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1: Im Studio Katja Weid. Bei der Fußball-WM in Brasilien kämpft die deutsche Mannschaft heute um den Einzug ins Halbfinale. In Rio de Janeiro trifft das Team am Abend im Viertelfinale auf Frankreich. Manuel Thiele mit den Einzelheiten.
2: Klar ist, die deutsche Elf muss sich gegen Frankreich deutlich verbessern. Sonst wird es schwer mit dem Einzug ins Halbfinale. Zumindest Bundestrainer Jogi Löw ist siegessicher und verspricht den Fans, wir sind unter den letzten acht und werden unter die ersten vier kommen. Anstoß in Rio de Janeiro ist um 18 Uhr.
1: Zwei frühere Mitarbeiter der NSA haben den US-Geheimdienst schwer belastet. Die beiden Männer sagten als Zeugen vor dem NSA-Untersuchungsausschuss in Berlin aus. Einer sagte, die Vereinigten Staaten bespitzelten nach dem Vorbild der Stasi die eigenen Bürger und Millionen Menschen auf der ganzen Welt. Dem Bundesnachrichtendienst warf er vor, eng mit der NSA zusammenzuarbeiten. Seit gestern ist der Mindestlohn beschlossene Sache und die meisten Deutschen finden das gut. Laut ARD Deutschlandtrend sind 88% der Befragten, also fast 9 von 10 Bundesbürgern, für den Mindestlohn. Nur 10% lehnen ihn ab. Nur ein Drittel ist wie die Wirtschaft der Meinung, der Mindestlohn könne Arbeitsplätze kosten. Der Bundestag hat am Abend neue Regeln bei der doppelten Staatsbürgerschaft zugestimmt. In Deutschland können künftig noch mehr Kinder von Zuwanderern dauerhaft 2 Pässe behalten, wenn sie bestimmte Voraussetzungen erfüllen. Die neue Regelung betrifft vor allem Deutsch-Türken. Bisher mussten sie sich bis zum 23. Lebensjahr für eine der beiden Nationalitäten entscheiden. Hurricane Arthur ist an der amerikanischen Ostküste angekommen. Der Sturm traf im Bundesstaat North Carolina auf die Küste. Arthur ist mit Windgeschwindigkeiten von rund 160 Stundenkilometern unterwegs. Am stärksten betroffen sind die Touristeninseln der Outer Banks. Dort können heute die Feiern zum Nationalfeiertag abgesagt werden.
3: Im Studio Doc Zeitler. Der Präsident der Deutschen Bundesbank, Jens Weidmann, hat sich kritisch zum beschlossenen Mindestlohngesetz geäußert. Er drohe, die Beschäftigungsdynamik zu belasten, so Weidmann. Es bestehe das Risiko, dass Unternehmen im Aufschwung weniger neue Stellen schaffen. Der Bundestag hatte gestern eine Lohnuntergrenze von 8,50 Euro pro Stunde beschlossen. In den kommenden Jahren ist laut einer Umfrage eine Ruhestandswelle bei den niedergelassenen Ärzten in Deutschland zu erwarten. Zu diesem Ergebnis kommt nach Angaben der Welt der Ärztemonitor 2014.
4: Der Befund, die Praxen sterben. Die Diagnose, auch Ärzte werden älter. Das Rezept zur Heilung, unbekannt. Das Durchschnittsalter der Allgemeinärzte liegt bei gut 54 Jahren. Und die Ruhestandswelle der Mediziner wird sich in so mancher Kommune bemerkbar machen. Fast jeder vierte Haus- und Facharzt plant, in den nächsten 6 Jahren seine Praxis aufzugeben. Mehr als die Hälfte von ihnen hat noch keinen Nachfolger gefunden. Viele Praxen werden schließen. Die Folgen, so mancher Patient wird einen weiteren Weg zum Arzt zurücklegen müssen. Die Wartezimmer werden voller. Ein schneller Termin wird zur Glückssache. Ursula Winkler, Redaktion.
3: Hurricane Arthur ist an der amerikanischen Ostküste angekommen. Der Sturm traf im Bundesstaat North Carolina auf die Küste, wie CNN unter Berufung auf das nationale Hurricane-Warnzentrum berichtet. Der Sturm bewege sich mit Windgeschwindigkeiten von rund 160 Stundenkilometern Richtung Nordosten. Auch die Hauptstadt Washington dürfte nicht verschont bleiben.
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5: Heute scheint die Sonne, am Nachmittag ziehen von Südwesten her dünne Wolkenfelder zu uns. Gegen Abend gibt es besonders im Allgäu erste Hitzegewitter. Die Temperaturen klettern auf 27 bis 33 Grad. Am Abend und in der Nacht ziehen zum Teil kräftige Schauer und Gewitter heran. Die Tiefstwerte erreichen 17 bis 12 Grad. Morgen setzt sich bis zum Nachmittag wieder die Sonne durch und die Hitze schwächt sich ab. Am Sonntag und Montag ist es jeweils tagsüber schwülheiß und recht sonnig. Nachmittags und abends entstehen Schauer und Gewitter.
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0: Heute zweimal M in dieser Sendung. Madrid und Monaco. Zwei heiße Städte, kann man sagen, aber auf unterschiedliche Art. Zweimal ein Hauch von Süden verbunden mit dem Luxus des Westens. Starten wir in der Hauptstadt von Spanien und damit in der größeren der beiden Städte, denn Madrid zählt mit all den Vororten 7 Millionen Einwohner. Dementsprechend viel Verkehr muss man in der City erwarten, auch auf diesen pompösen Straßen, in denen wir unseren Stadtrundgang beginnen. Heute mit unserem Guide Petra Pimminger.
1: Bienvenidos a Madrid. Willkommen in Madrid. Da drüben sehen Sie Cibeles. Das ist die wichtigste Straßenkreuzung zwischen Alcalá und der Castellanerstraße. Da ist der Brunnen, wo Real Madrid immer seine großen Siegesfeiern abhält. Kennen Sie wahrscheinlich vom Fernsehen. Kommen dann tausende Leute zusammen, wird die ganze Nacht gefeiert. So schön von der Sonne angestrahlt sehen Sie jetzt da das Gebäude von dem Palast der Linares-Familie, was jetzt das Amerika-Kulturinstitut ist, Casa de America. Hier in dem Sinne mehr auf Südamerika in Bezug auf die südamerikanischen ehemaligen Kolonien. Gegenüber sehen Sie das schöne Gebäude, das monumentale Gebäude hier vom Instituto Cervantes. Das ist wie das Goethe-Institut auf der ganzen Welt zuständig für die Verbreitung von Spanisch. Haben sie angefangen in 1910 um die ganze Gran Vía zu bauen als prachtvollen Boulevard, um neu entstandene elegante Wohngebiete zu verbinden. Da war auch König Alfons der 13. sehr dahinter, hat da mit einem Silbermeißel den ersten Spatenstich auch getan, direkt gegenüber, wie man das Haus vom Priester da von San José, von der Heiligen Josefkirche da abgerissen hat. Das erste Eckhaus von der Gran Peña, so ein Herrenclub in der englischen Tradition, und das Eckhaus, das wunderschönste von allen, mein Lieblingsgebäude in Madrid, das Metropolis-Gebäude. Heißt soweit seit den 70er Jahren, dass in Besitz von der Metropolis-Versicherungsgesellschaft ist, und das ist das elegante Eckhaus. Das erste Drittel von der Gran Vía, alles wunderschöner Jugendstil, Modernismo heißt in Spanien, die entsprechende Stilepoche und sehr inspiriert in den Boulevards von Chicago, Boston und so weiter. Und jetzt gehen wir hier die Straße hinauf, die Alcalá-Straße zu Sol, zum Hauptplatz, und dann wandern wir durch die kleinen Altstadtgassen.
0: Ja, da hörten Sie auch stolze Gesänge der Madrider Fußballfans, der Madrilenen, wie man so schön sagte. Real Madrid, eine Mannschaft, die in der Königsklasse zu Hause ist und ebenbürtige Mannschaften auch empfängt regelmäßig. Und deren Fans wiederum, ja, die wollen natürlich auch mit einem Sieg oder sogar mit einer Trophäe aus Madrid zurück.
1: Wir sind hier auf dem Plaza Mayor, auf dem historischen Hauptplatz der Habsburger Zeit. Die Fußballfans kommen hier immer her, wenn Fußballspiele sind. Natürlich kommen die ausländischen Teams immer gern hierher und treffen sich. Also das ist recht lustig, wenn Bayern München spielt, dann ist das Ganze ein rotes Meer von T-Shirts von Bayern-Fans zum Beispiel. Habe ich schon ein paar Mal erlebt, ja.
2: Vor dem Spiel trifft man sich zum Warmmachen hier.
1: Natürlich. Ab mittags, wenn die Leute ankommen, treffen sich alle auf dem Plaza Mayor und rundum. Und da trinken die Leute gern Bierchen und essen die Tapas. Hier ist die Gastronomie sehr, sehr zu genießen.
0: Die Tapas-Bars gehören eben zu Madrid, wie auch zu anderen spanischen Städten. Aber hier um den Plaza Mayor herum gibt es ganz, ganz viele an einem Ort. Gemütliche, teure, aber auch vergleichsweise preiswerte. In solchen Tapas-Bars kommt man ja vergleichsweise schnell ins Gespräch, auch mit den Einheimischen. An dem Ort hier in Madrid sicher ins Gespräch, auch mit vielen Touristen. Sind halt sehr beliebt, diese Tapas-Bars da bei den Touristen. Und sicher auch einige Deutsche werden sie hier treffen. Sonst aber auch gern ins Gespräch mit den Einheimischen. Und man tankt dann auch neue Kraft, ja, für die nächste Etappe dieses Stadtrundgangs durch Madrid.

Wer reist im Flug, der wird nicht klug. Deswegen nehmen wir uns heute ausreichend Zeit für unseren Stadtrundgang durch Madrid. Hier in der Radioreise mit Alexander Tauscher. Ich grüße Sie. Ich folge dem Guide Petra Pemminger durch Madrid. Eine Stadt, die geografisch ziemlich in der Mitte Spaniens liegt.

Wer reist im Flug, der wird nicht klug. Deswegen nehmen wir uns heute ausreichend Zeit für unseren Stadtrundgang durch Madrid. Hier in der Radioreise mit Alexander Tauscher. Grüße Sie.

0: folge dem Guide Petra Pimminger durch Madrid, eine Stadt, die geografisch ziemlich in der Mitte Spaniens liegt. Sie ist auch seit Jahrhunderten der politische und kulturelle Mittelpunkt des Landes und natürlich auch der Sitz der spanischen Regierung. Hier residierten und residieren die Könige, die Kirche, die Verwaltung und dementsprechend monumental sind viele Gebäude, sehr monumental, sehr hoch auch. Also man kommt sich teilweise vor, auch wie in New York, gerade auch im Finanzdistrikt, das wir eben ja schon passiert hatten. Und gleich nebenan, da liegen eher die gemütlichen, die malerisch kleineren Plätze.
1: Hier sind wir am Plaza Santa Ana. Und zwar ist das seit dem 17. Jahrhundert das neue Wohnviertel gewesen, wo die ganzen literarischen Genies gelebt haben. Da sehen wir am Spanischen Nationaltheater, dem Gebäude aus dem 19. Jahrhundert, die ganzen Namen der großartigen Schriftsteller. Lope de Rueda, Lope de Vega, Calderón de la Barca, Tirso de Molina. Und viele von ihnen haben hier gewohnt. Lope de Vega und Cervantes waren da ein Pärchen, die sich hier immer bekriegt haben, wegen ihrer unterschiedlichen Charaktere. Andere dann waren auch die großartigen Barockschreiber Quevedo und Góngora. Die haben alle in diesen kleinen Gassen hier hinten gelebt. Das waren so zweistöckige Häuser außerhalb der Stadt. Wir kommen jetzt näher dem historischen Ursprung der Stadt. 17. Jahrhundert ist dieses Viertel hier gebaut worden. Und in der Aktualität ist es das Zentrum hier zum Essen gehen, rausgehen, Spaß haben. Man kann tolle Tapas essen, hier zum Beispiel im deutschen Bierlokal, heißt es, weil die ersten Besitzer Ende des 19. Jahrhunderts Deutsche waren. Da hat Ernest Hemingway den Roman geschrieben, Für wen läuten die Glocken, direkt am Tisch rechts. Hier ein Monument an Federico García Lorca, den großartigen Schriftsteller von Granada, der im ersten Jahr vom Spanischen Bürgerkrieg erschossen wurde. Und da hinten, das ist das ehemalige Hotel Reina Victoria. Das war das Torero-Stierkämpfer-Hotel schlechthin, ganz klassisch mit einem Museum sogar für Manolete. Eine Ecke war da unten. Und jetzt ist es das ganz moderne Hotel, hat oben die tollste Dachterrasse der Stadt für die schönsten Events, die schönsten Hochzeiten und für die wärmsten Sommernächte da oben.
0: Heiße Nächte über den Dächern von Madrid. Das zieht natürlich auch die Promis an, die dort im Hotel mir gern übernachten. Ein absoluter Hotspot in dieser Millionenmetropole.
1: Und ich freue mich sehr drüber, weil wie ich angefangen habe, 97 zu arbeiten im Tourismus hier, haben wir immer gesagt, naja, das Design, das Moderne ist alles in Barcelona. Nicht mehr. Seit mindestens 10 Jahren haben wir in Madrid alles modernste Design, sei es jetzt von Hotels, von Ausstellungen, vom kulturellen Leben. Und somit ist die Stadt viel bunter geworden, ist definitiv nicht mehr die graue Bürokratiestadt, die es sonst vorher immer war.
0: Und Madrid ist auch eine absolute Shoppingstadt, habe ich in unserer Gruppe bemerkt. Unser Guide wollte uns nur ganz kurz, wirklich ganz kurz im Vorübergehen einen Hanfladen zeigen. Da waren die Damen auch schon verschwunden und waren sehr schnell weg und wurden nie wieder gesehen, weil sie wohl Schuhe kaufen wollten.
1: Hier stehen wir vor dem Geschäft von der Familie Hernanz. Seit 1845 fabrizieren die Kordeln und Hanfschuhe, die bei uns Espandrillos genannt werden. Hier heißen sie Alpargatas. Und die werden in allen modernsten Varianten und Farben jetzt erzeugt, mit Stöckel, ohne Stock. Da stehen im Sommer die Leute Schlange, um diese frischen Sommerschuhe sich zu kaufen, weil sie an und für sich die Füße gut belüften und ja traditionellerweise ein Schuhwerk war, das man am Land getragen hat.
0: Sie sollten auf jeden Fall festes, gutes Schuhwerk tragen, wenn Sie durch Madrid laufen. Denn Sie laufen hier über Pflastersteine und es geht auch oft etwas berghoch, bergab auch. Dennoch, so in 3, maximal 4 Stunden haben Sie zumindest den inneren Teil des Stadtzentrums gut umrundet, auch das Wesentliche da gesehen. Das Zentrum von Madrid ist ja auch eng mit der politischen Entwicklung von Spanien verbunden. Denn nachdem sich die Nationalisten um General Franco durchgesetzt hatten, prägte dessen Diktatur die Stadt Madrid bis zum Jahr 1975. Viele Streiks, auch viele Studentenproteste wurden auch auf den Plätzen hier ausgetragen.
1: Hier stehen wir vor dem Plaza de la Villa. Das war der Marktplatz, der erste Platz, wo man sich versammelt hat. Da rechts ist das alte Rathaus, das ist 400 Jahre alt, auch von 1620, von Juan Gómez de Mora, typische Architektur von Madrid der Habsburger. Da ist aus dem 16. Jahrhundert am Ende des Platzes das Haus von Cisneros, dem berühmten Bischof aus Alcalá de Henares. Das war der persönliche Beichtvater von Isabel, der katholischen Isabel von Kastilien.
0: Schöne Isabella von Kastilien, pack deine Utensilien, sangen mal die Comedian Harmonists vor langer Zeit, die erste singende Boygroup Deutschlands. Und wenn wir schon bei Kunst sind, natürlich ist Madrid auch die Stadt der Museen. Sie können da ganze Tage verbringen, im Museo del Prado zum Beispiel, eines der wichtigsten Museen der Welt, wenn es um Malerei geht. Oder auch das Museo Reina Sofia, das ergänzt dann mit den gewichtigen Gemälden auch unter Skulpturen. Und natürlich darf da Pablo Picasso mit seinem Gemälde Guernica nicht fehlen. Sie finden dort ebenso Werke von Salvador Dali oder Sie besuchen das Wachsfigurenkabinett mit den Skulpturen von mehr als 400 Promis aus Politik, Kunst und Sport, vor allem aus Spanien, klar. Und zu Spanien gehören auch die Stierkämpfe. Ja, da sehen Sie zum Beispiel mehr, wenn Sie mal ins Museum La Ventas gehen. Sehr viel Interessantes auch zur Kultur der Stierkämpfe. Und ja, wir laufen gleich weiter durch Madrid auf den Spuren der Künstler hier in der Radioreise.

0: Buenas. Willkommen in Spanien, willkommen in Madrid. Heute läuft Alexander Tauscher mit Ihnen durch die spanische Hauptstadt. Eine Stadt, die auch für Kunst und Kultur steht. Man denke da nur an die Kulturbewegung nach dem Tode Francos. Wir laufen mal auf den Spuren der Künstler durch Madrid jetzt. Weiter mit Petra Pimino. 12
1: de la noche en La Habana, Cuba.
2: 11 de la noche en San Salvador, El Salvador.
3: Hier ist das Künstlerviertel Malasaña. Seit gut 30 Jahren, seit den Zeiten der Movida Madrileña, den Zeiten der neuen Freiheit nach Francos Tod, war das hier ganz eine belebte Gegend, Malasaña und Chueca. Und hier in Malasaña leben jetzt auch Künstler wie Viggo Mortensen. Manu Chao hatte jahrelang seine Wohnung hier.
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3: 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Me gusta Malasaña. 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
3: Über die Sachen, die ihm gefallen, hat er da gesungen. Der Mercado Fuencarral hat den Impuls ausgegeben für diese Fuencarralstraße mit seinen 3 Stockwerken von kleinen Boutiquen. Ganz toll zum Einkaufen, sehr viel Kreativität.
2: Radio Reloj. 5 de la mañana.
3: Schwulenviertel wäre dann rechts nach Chueca und links ist Malasaña. Die Fuencarralstraße und die Hortaleza, die trennen die beiden kunterbunten Viertel.
4: Gehen hier die jungen Leute einkaufen oder ist hier schon sehr teuer?
3: Hier gehen die jungen Leute einkaufen, gibt es auch ein Outlet, es gibt für jede Preisklasse etwas. Und man trifft sich vor allem gern hier, also einfach als Freizeitbeschäftigung kommt man gern hierher und verbringt Samstagnachmittag. Das ist hier der Mercado Fuencarral auf 3 Etagen. Hat da ganz viele kleine kreative Boutiquen.
0: Clandestino, haben wir schon mal einen Hauch von Südamerika hier mitten in Europa. Wir laufen durch Madrid, eine heiße Stadt im Sommer. Sehr heiß kann es hier werden, obwohl sie auf einer Hochebene liegt, auf fast 700 Metern, obwohl Madrid damit die höchstgelegene Hauptstadt der Europäischen Union ist. Die Sommer, ja, sind hier sehr extrem heiß, muss man mögen, und nur ganz, ganz selten fällt im Winter mal Schnee. Aber dafür in den Bergen rund um Madrid, dorthin fliehen die Menschen aus Madrid am Wochenende regelmäßig. Wann immer es geht, wurde mir gesagt, in die Berge der Sierra de Guadarrama, die bis zu 2.500 Meter hoch sind, kann man wunderbar Skifahren. Madrid ist eine laute Stadt, muss man mögen. Petra Pimminger jedenfalls, die fühlt sich hier sehr, sehr wohl, denn die Österreicherin, für sie ist Madrid nun die Wahlheimat geworden. Das erzählte sie froh und stolz, als ich mit ihr durch die Straßen von Madrid lief. Petra, wir laufen hier durch Madrid und ich habe das Gefühl, du liebst die Stadt, also du fühlst dich wahnsinnig wohl. Wie bist du hierher gekommen?
3: Ich bin nach Madrid gekommen zum Erasmus-Studium. Ich habe Geschichte und Spanisch in Wien studiert und nach einem Monat wusste ich, das ist meine Stadt. Madrid hat den roten Teppich ausgerollt vor mir. Die Leute haben mich so freundlich willkommen und durchs Reden kommen Leute zusammen. Also da tut sich einfach viel mehr, ergibt sich viel mehr, wenn alle miteinander sprechen und wenn man sich beim Einkaufen trifft in diesen kleinen Familienläden oder so. Man spricht kurz miteinander, ja, was machst du? Der eine macht eine Fotoausstellung, die anderen machen ein Konzert und es gibt immer sehr viele kulturelle Aktivitäten und das macht das Leben schön.
0: Das klingt überzeugend, aber du kommst ja aus dem behaglichen Österreich, Wien auch. Ist es dir nicht zu hektisch hier?
3: Die Gemütlichkeit fehlt mir immer wieder mal, aber an die 2-mal im Jahr komme ich dann auch nach Hause und erhole mich dann so richtig. Oder sonst fahre ich raus in die Madrider Berge, die auch einiges zu bieten haben, oder gehe in einen der Parks, damit die Intensität ein bisschen nachlässt.
0: Ja, aber das heißt, du vermisst nichts an der Heimat, oder?
3: Immer wieder vermisst man das spezielle Essenssachen, gewisse Aspekte der Heimat, aber keine Welt ist perfekt. Für mich passt einfach die Madrider Welt mehr. Ich bin mit meinem offenen Charakter hier sehr, sehr freundlich, mit offenen Armen aufgenommen worden. Und für mich hat das viele Türen geöffnet, auch arbeitsmäßig, im Tourismus, in Musikorganisation. Ich habe es nie bereut. Es hat schwierige Zeiten gegeben und ich bin froh, dass ich immer hier geblieben bin. Und ein großes Geschenk, was Spanien an mich gemacht hat, zum Beispiel war in Krisenzeiten vom Tourismus, habe ich dann mit den tollsten Künstlern der Welt auf allen spanischen Musikfestivals zusammenarbeiten können. Das hat sich ergeben durch Freunde, Bekannte und durch das, dass oft auch die Fähigkeiten im Ausland, wie Sprachen zum Beispiel, mehr geschätzt werden.
0: Ah, Amigos para siempre, Freunde fürs Leben. Das sind Petra und Spanien auf jeden Fall, eine Wienerin in Madrid, die sich hier pudelwohl fühlt. Wir empfehlen wie immer nur die zeitlich begrenzte Ausreise, nämlich für einen Urlaub, idealerweise in Spanien, für einen Städtetrip nach Madrid. Aber das ist ja nur ein Vorschlag von uns heute in dieser Show, denn wir haben gleich noch eine andere spannende Alternative, Monaco. Also rein geht's in den Flieger von Madrid nach Nizza und dann noch eine Stunde mit dem Auto rüber ins kleine Fürstentum.

0: Alexander Tauscher ist hier und bringt Sie ganz kostenfrei durch die Welt der Reichen und Schönen, durch den kleinen Staat an der Côte d'Azur. Es ist der zweitkleinste Staat der Welt. Es sind nur 37.000 Einwohner registriert und nur ein Teil davon wirklich echte Monegassen. Uns begleitet heute ein echter Monegasse, Jean-Marc Perrier. In diesem Sinne also, bienvenue à Monaco.
1: Bonjour, donc je m'appelle Jean-Marc Perrier. Je suis un enfant du pays et je suis né à Monaco.
2: Jean-Marc Ferrier, willkommen uns in Monaco. Jean-Marc Ferrier ist in Monaco geboren. Er ist ein Stadtkind, Enfant du pays. Er ist wirklich in diesem Stadt verliebt seit seiner Kindheit. Er war in seinem Leben beruflich Feuermann beim Feuerwerk Monaco.

0: Nationalität different.
1: Die Bevölkerung besteht aus 128 verschiedenen Nationalitäten, zuerst Franzosen, Monegassen und Italiener in Zahlen.
0: Tous les jours, il vient à Monaco entre 40.000 et 50.000.
1: Jeden Tag kommen zwischen 40.000 und 50.000 Arbeiter und Angestellte aus Frankreich und Italien nach Monaco. Sie fahren jeden Morgen in Monaco rein, um dort zu arbeiten.
2: Schauen Sie, Sie werden uns jetzt ein monegassisches Lied singen, ja?
0: C'est l'hymne monégasque, les paroles de l'hymne.
2: Ja, ich werde Ihnen die Hymne singen, die Hymne von Monaco.
0: Tous les élèves de la principauté. Des pays toujours chus de nos trois pays, série d'aventures ou même et pavillons. Des pays toujours à couleur ou c'est janka, et ça l'emblème de notre liberté. Grandi et pichu, l'ancien prix respecta. Alors, ça, c'est de la langue monégasque.
1: Hymne von Monaco. Die Wörter lernen alle Kinder, alle Schüler in Monaco. Und das ist ein Munigu. Munigu ist wirklich die Sprache von Monaco, die natürlich seinen Anflug aus Italien, nämlich aus der Genua-Republik, zieht.
2: Die Monegassen sind ein beneidenswertes Volk. Die Hälfte der Einwohner, die gelten als Millionäre. Ja, und selbst die Bäume, die legen dafür bereits den Grundstein, wie ich beim Anstieg zum Fürstenpalast gelernt habe.
0: Danke, nous sommes au pied d'un arbre. Cet arbre s'appelle le caroubier. Il produit des fruits.
1: Jetzt sind wir auf den Felsen zu Fuß gegangen und wir blicken auf den Hafen, auf diese so verbaute Fürstentum, aber mit Meer und Gebirg überall. Und wir stehen gerade unter dem Nationalbaum. Es gibt einen Nationalbaum seit 1993. Das ist le caroubier, der Karubenbaum. Karuben oder vielleicht könnte man übersetzen mit Johannisbrot, Karub.
0: Dans le fruit du caroubier, il y a des graines.
1: Der Baum produziert solche dunkelbraunen Hüllen mit Kernen drin und Jean-Marc ist gerade dabei, diese Hülle zu zerbrechen und die kleinen kakaoartigen Kerne zu extrahieren.
0: Chaque graine de la caroube, elle fait le même poids. Et on s'en sert de la graine de caroubier.
1: Jedes Kern wiegt 0,02 Gramm und das benutzt man, um ein Karat, ein golden Karat, zu wiegen.
0: C'est le poids d'un Karat d'or. Le Karat tire son nom de caroubier.
1: Und daher Karat, das ist der Name, um Gold zu wiegen, aus dem Karubenbaum Karat. Karub.
2: Wieder etwas gelernt auf dieser Radioreise durch Monaco und gleich lernen Sie, wie aus einem kleinen, listigen Mönch eine Fürstendynastie wurde.

Ob im Büro, im Klo oder sonst wo, die Radioreise, sie kommt auf allen Wegen zu Ihnen. Alexander Tauscher ist hier und Sie sind mit dabei. Juhai, aber wir sagen heute auf jeden Fall Bonjour à Monaco.

0: Wir sagen heute auf jeden Fall Bonjour à Monaco. Willkommen im Fürstenstaat. Und jetzt sind wir vor dem Fürstenpalast. Seit 7 Jahrhunderten, da regiert ja die Familie Grimaldi in Monaco mit so manch einem Skandal, wenn wir uns so an die jüngere Zeit erinnern, auch an Prinzessin Stephanie zum Beispiel. Aber das ist heute nicht unser Thema. Bei einem Besuch der Prunkgemächer, da entdeckt der Besucher hier auf jeden Fall im Fürstenpalast hoch über Monaco die Herrlichkeiten der Fürstenfamilie. Und natürlich ist der Palast auch von außen ein beliebtes Fotomotiv. Der Palast ist im 13. Jahrhundert auf den Ruinen einer Festung errichtet worden. Vor dem Palast, auf dem Place du Palais, ist eine kleine Statue, die zeigt, wie diese Fürstendynastie einst entstand, nämlich mit, im Prinzip kann man sagen, einem Gauner aus Genua, der sich als Mönch ausgab, der auf den Berg dann zog, in die Festung rein, seine Mönchskutte ablegte und sich einfach mal zum Prinzen erklärt oder so ähnlich. Manchmal da siegt eben auch Frechheit.
1: Donc nous sommes arrivés sur la place du Palais et nous sommes devant une statue qui a été offerte au prince Rainier III.
2: Sind wir auf dem Place du Palais gelandet nach diesem Weg vom Hafen und wir stehen vor dem Denkmal an François Grimaldi, Malizia genannt, der erste, der den Felsen Monaco erobert hat, indem er sich als Mönch verkleidet hatte. Und dieser Denkmal wurde von der monegassischen Bevölkerung ihrem Prinzen Rainier III geschenkt, und zwar für den 700. Geburtstag des Fürstentums in 1997.
1: Donc le palais c'est il n'y a plus rien en fait du château hein des Grimaldi du 13e siècle.
2: Seit 400 Jahren haben die Prinzen sich bemüht, diesen Palast immer schöner zu machen. Das ist also eine Architektur aus Florenz beeinflusst.
1: Pendant 400 ans, les seigneurs se sont attachés plutôt à renforcer les défenses de Monaco.
0: Mittags, so ab 11:30 etwa, da füllt sich dieser Place du Palais regelmäßig mit vielen Besuchern, denn immer um 11:55 Uhr, da zeigt die Wachablösung der Karabinergarde des Fürsten ihr Ritual. Monaco war ein antiker Handelsplatz gewesen. Die Griechen hatten hier einen Herkules-Tempel errichtet, der bald auch den Beinamen Monoikos erhielt, und daraus wurde dann eben verkürzt Monaco. Wir laufen jetzt weiter vom Fürstenpalast, nur ein paar Meter, es ist ja nicht alles sehr weit in Monaco, weiter zum Dom von Monaco, dem ich ein Konzert des Festivals Printemps des Arts erlebt hatte. Ja, Sie hören gleich Musik von Johann Sebastian Bach, ein Chor im festlichen Abenddom und jetzt davor schon die Glocken des Doms von Monaco.
1: Donc nous sommes devant la chapelle dédiée à Sainte Dévote. Le 27 janvier, eh bien, on fait la procession de Sainte Dévote.
2: Jetzt befinden wir uns in der Kathedrale von Monaco, wo die Prinzessin Grâce und der Prinz Rainier III begraben wurden. Es gibt vieles, was in dieser Kathedrale passiert, außerhalb von Konzerten mit dem Printemps des Arts. Auch die Prozession für heilige Devote. Die Priester gehen mit dieser Prozession an allen vier Ecken des Rocher, und um die Bevölkerung zu segnen. Weil hier in der Kathedrale Monaco befinden sich auch die Reliquien von heiliger Devote.
0: Sophie, wir sind an einem der Orte von Printemps des Arts. Wunderbare Musik wird hier gespielt in der Kathedrale.
2: Ja, sicher. Wir sind so froh, hier in der Kathedrale ein Teil des Festivals, wo wir Bach spielen. Und heute Abend La Passion selon Saint-Jean in dieser wunderschönen Kathedrale, extra beleuchtet für den Abend. Das ist ja magisch hier.
0: Und wir haben ja ganz hochkarätige Gäste auch hier beim Konzert.
2: Ja, die Prinzessin von Hannover besucht das Konzert. Die Musiker, das ist La Petite Bande, dirigiert von Sigiswald Kuliken, mit der Soprano Mina Ninberg und einige, die Sie wahrscheinlich schon kennen, Stefan Scherper, Tenor, und Stefan Fock, Bass.
0: Ganz besondere Akustik auch in so einer Kathedrale, das zu hören.
2: Sicher, 400 Plätze in dieser Kathedrale, ganz hohe Wände und diese besondere Beleuchtung für diesen Bach-Eröffnungsabend des Festivals Printemps des Arts.
0: Es war eben von der heiligen Sainte-Dévote die Rede. Hat nichts mit einer devoten Frau zu tun, nein. Den Ursprung dieser Geschichte hat mir Jean-Marc in einer kleinen Kirche erzählt, die an einem steilen Hang steht, unter der Schlucht der Hochhäuser und auch der Schnellstraßen von Monaco. Also eine kleine, ruhige, ja, sehr fast schon gediegene Atmosphäre hier im oft lauten und so schnellen Monaco.
1: Donc, Sainte Dévote, son histoire, elle nous est connue par un texte.
2: Sainte Dévote, die Geschichte, die erfahren wir durch ein Manuskript, der in der Paris-Bibliothek erfunden worden ist. Sie ist eigentlich in Korsika geboren.
1: Donc, les parents de Dévote étaient des Romains et il y avait beaucoup de Romains en Corse.
2: Sainte Dévote war in Korsika, als es noch viele Römer dort gab. Leider starben ihre Eltern sehr früh und römische Freunde nahmen die Sainte Dévote unter deren Arm.
1: Donc, eh bien, 20 ans après sa naissance.
2: 20 Jahre nachdem sie geboren wurde, Dévote, hat der römische Empereur Dioklétien den Jagd auf die Christen entschieden.
1: Donc, il ordonne à Barbarus, le gouverneur de l'île.
2: Er beschließt also, alle Christen auf den Inseln zu ermorden.
1: Dévote restait seul, subit des martyrs.
2: Dévote wurde gefangen und starb aus Märtyrertod. Und ihr Körper wurde verbrannt und in einem Boot von Korsika weggeschickt. Und so kam sie langsam, langsam über das Wasser nach Monaco.
0: Deswegen auch ist der 27. Januar neben dem Nationalfeiertag am 19. November ein Feiertag in Monaco mit großer Prozession, an der auch die Prinzessin regelmäßig teilnimmt, wie mir gesagt wurde. Und wir laufen gleich weiter durch das Fürstentum, werden dabei richtig auch gut deftig essen, auch fürstlich speisen und gehen dann noch ins Casino. Walala. Außerdem lernen Sie diese nette Dame hier kennen.
3: Bonjour, live de Monaco, c'est Sophia Steckerler. Ich bin Sophia Steckerler aus ursprünglich München, Solo-Harfenistin vom Symphonieorchester Monte Carlo. Und Sie hören die Radioreise, die Welt mit den Ohren entdecken, von Alexander Tauscher.
0: Na dann, auf Ihr Tour, wie immer an dieser Stelle, auf Weiterhören.

0: Wir sagen es laut, wir sagen es leise. Das ist die Radioreise mit Alexander Tauscher. Willkommen hier bei uns in dieser Show von Madrid nach Monaco. Und in Monaco sind wir jetzt unterwegs in den engen Straßen, in einem sehr, sehr engen Staat. Er hat nur 2 Quadratkilometer, um sich auszubreiten, aber genug Platz, wie ich denke, zum guten Essen. Es gibt feine Restaurants, gemütliche Lokale und auch einen urigen Markt. All das will ich Ihnen in dieser Etappe vorstellen. Und wir starten auf diesen quirligen Markt, dem Marche Condamine, eine kleine vegetarische Insel zwischen den hohen Häusern auch oft von Monaco.
1: Donc ici nous sommes dans le quartier de Condamine, Place d'Armes.
2: Hier sind wir also auf dem Markt mit den vielen schönen Farben der Gemüsen und Blumen aus der Provence, aus Méditerranée. Und wir haben nebenan auch die schöne alte Halle mit Spezialitäten, unter anderem die schönen Barbajouan aus Monaco.
0: Was ist Barbajouan?
2: Barbajouan, das sind kleine Gemüsetaschen. Es gibt aber ein Rezept spezial bei Monaco. Und die Barbajouan, die in Nizza gefunden werden, sind laut der Monégasen ein bisschen anders.
1: Nous sommes là devant le stand Arroca.
2: Jetzt sind wir direkt in der Markthalle bei Arroca, die uns anbietet die Barbajouan aus Blättgemüse. Blätt ist ein grünes Gemüse, typisch von hier, und Reis. Und das ist eine Gemüsetasche also. Und auf der anderen Seite sind wir jetzt so ein Kuchen, ganz flach und knusprig, mit weiß und roten Anis. Kernen, die werden an Feiertagen von der ältesten Person in der Familie mit der Hand zerbrochen und der Familie angeboten. Das ist also eine Tradition.
0: Auch in den Farben von Monégasisch.
2: Genau, weiß und rot, und da sind die Aniskernen.
0: Wir liefen dann weiter vorbei auch an einem Schokoladenhasen, auf den mich der nette Reisekollege Jürgen Kagelmann aufmerksam gemacht hat. Und zwar ein Schokoladenhase mit Schokoladensmartphone in der Hand. Ja, gibt's wohl so nur in Monaco. Wir liefen weiter zu einem kleinen älteren Mann, der eine riesige runde Herdplatte vor sich hat und darauf einen riesen Teigteil schnitt. Es ist Roger, der uns hier gleich begrüßt. Er macht das seit Jahrzehnten, wie er sagt. Selbst das Fürstenhaus kauft bei ihm ein.
3: Ja, ich bin Roger, ich bin der Türke, der Pizzaladière. À Monaco. Ça fait 38 ans que je suis là et j'ai pas pris la retraite encore.
1: Oui, donc là nous sommes devant le stand de chez Roger Soca. Et je vous présente une spécialité encore qui est régionale.
2: Nun sind wir wieder vor einer Spezialitätenbude, ganz lecker, die Soca, sehr speziell in Monaco. Das ist eine ganz große Crêpe in dieser Riesenplatte, die 50 cm breit ist, gekocht wird, also aus Kirschererbsen, Olivenöl und Wasser. Es wird im Ofen gebackt und dann ein bisschen obendrauf gegrillt, und das wird mit einem Instrument so ganz grob zerbrochen und serviert auf dem Papier und mit einem schönen Rotweinglas ganz lecker probiert.
0: Oder man trinkt dazu ein Bier aus Monaco. Ja, in Monaco wird auch eigenes Bier gebraut, und zwar direkt am Yachthafen vor dem Schwimmbad in dem recht hippen Restaurant La Brasserie. François ist hier der Braumeister und der Chef heißt Jeremy, und er erzählte mir, dass auch einige Promis wie zum Beispiel Felipe Massa bei ihm zum Bier kommen, wenn das heiße Formel 1 Rennen durch die Straßen von Monaco läuft.
4: Bonjour, je suis François, le maître brasseur de la brasserie de Monaco. Donc je travaille ici depuis l'ouverture de la brasserie en août 2008.
2: François ist also der Biermeister in diesem Ort, der in 2008 geöffnet worden ist, und die stellen über 700.000 Liter am Jahr her in dieser Brasserie, die wir mit dieser wunderschönen Maschine hinter uns sehen.
5: Les gens connus du monde du sport, on a eu Tsonga, non?
4: Ouais.
5: C'est ça? Tsonga, on a eu des pilotes de Formule 1 aussi, mais qui? Felipe Massa, on a régulièrement.
2: Trendy Bar und Restaurant, wo ganz viele hochkarätige Sportler kommen. Das ist ja relativ einfach, diese Sportstars zu treffen hier.
1: Ja.
5: nous l'avons eu en fait lors de la Coupe du Monde. Il était présent sur tous les matchs du Brésil.
2: Felipe Massa, zum Beispiel der Weltfußballcup mit der ganzen Familie fast jeden Tag hier antrat.
5: Vous connaissez, on a eu également Stéphane Bern.
2: Und Stéphane Bern, wenn Sie ihn kennen, die Stars vom Fernsehen, die über alle Könige der Welt erzählt und berichtet am französischen Fernsehen.
0: Monaco, Monte Carlo, ja, von dem ganz hippen Barrestaurant direkt vom Yachthafen von Monaco jetzt noch zu einem ganz, ganz anderen, einem gediegenen Ort zum Speisen ins Restaurant mit dem verführerischen Namen Elsa, in einem Ressort, wo sich bereits Stars wie zum Beispiel Josephine Baker erholt hatten. Es liegt am Ostende von Monaco an der Straße, die den edlen Namen Avenue Princesse Grace trägt, ja. Pierre-Jean Riccardoni ist hier der Chef.
6: Monaco. 28 degrés à l'ombre. C'est fou. C'est trop.
7: Définition, puisqu'il a été construit en 1929, il y a deux entités. En fait, vous avez la partie hôtel.
2: Also jetzt sind wir ganz am Ende von Monaco beim Beach Hotel, 1929 gebaut, restauriert, renoviert, in der echten roten Farbe auf blaues Meer. Wir sind schon eigentlich in Roquebrune-Cap-Martin, weil Frankreich und Monaco so eng sind, so zwischen Monaco und Frankreich sind, mit vielen Palmen am Strand und Pinienbäumen hinterher, also traumhaft am Meer.
7: Nombreuses célébrités ont séjourné ici. Le restaurant d'ailleurs Elsa s'appelle ainsi en hommage à Elsa Maxwell qui était une chroniqueuse.
2: Elsa, das Restaurant ist eben nach dieser amerikanischen Redakteurin, Journalistin genannt worden, die in den 30er Jahren diesen wunderbaren Resort so bei Künstlern und VIPs und Showbiz so berühmt gemacht hat.
7: Et fait de cet endroit un endroit mythique.
6: 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J'éteins ma cigarette. Il fait encore plus chaud.
7: Donc l'arrivée de Paolo Sarri en 2012. En 2013, nous avons eu une certification.
2: Dank Paolo Sarri, der 2012 hier als Chefkoch angefangen hat, kam der erste Erfolg 2013 mit der EcoCert-Zertifikation, die strengste Bezeichnung für Bio-Essen. 2014, das Restaurant Elsa wurde mit einem Stern bezeichnet und dadurch, dass es biologisch ist, ist es das einzige biologische Restaurant, der gleichzeitig auch eine Sterne bekommen hat in der Welt.
7: 100% bio au monde.
0: Da säuselt die Frauenstimme, die sich ganz wohlig hier in Monaco offenbar fühlt. Vielleicht hat sie ja im Casino gewonnen. Wer weiß, wir gehen gleich dahin ins Casino.

In der Fremde erfährt man mehr als zu Hause. Das ist unser Motto auch in der Radioreise mit Alexander Tauscher. Grüße Sie und heute dürfen Sie von Geld und Luxus träumen.

0: denn wir sind in Monaco. Jetzt an dem Ort, an dem Sie von heute auf morgen ganz reich werden können oder umgekehrt. Wie auch immer, das Glück spielt hier die erste Rolle. Wir sind im Casino. Die charmante Sophie Verdure hat mich dahin geführt, aber wir haben nicht gezockt, nein, wir haben nur nett parliert. Bonjour Sophie.
1: Bonjour Alexander.
0: Wir sind in einem ganz, ganz prächtigen Bau. Man muss sagen, im Herzen von Monaco, im Herzen von Monte Carlo, Stade Garnier und dem Casino.
1: Ja, genau, im historischen Herzen von Monte Carlo, da wo die ganze Geschichte anfing, Ende des 19. Jahrhunderts, da wurde das Casino von Charles Garnier erbaut und dann die Salle Garnier. Sehr ähnlich wie die in Paris, aber extra für Monaco gebaut. Und da finden tolle Aufführungen statt für die Oper, das Konzert auch und das Festival Printemps des Arts kommt auch regelmäßig in diesen prächtigen Jubel des 19. Jahrhunderts.

0: Appartement.
1: Wir waren ja eben in diesem Saal gegangen, hier wirklich ein sehr, sehr prunkvoller, mit Gold geschmückter Saal. Wir haben Logen gesehen des Fürsten, auch einen extra Eingang, wo der Fürst hineinläuft.
2: Durch diesen Eingang kommen immer noch, heute noch, die Prinzenfamilie rein. Historisch wurde die so gedacht, dass das Publikum nicht glauben würde, dass wenn der Prinz kommt, dass er spielen geht, dass er in das Casino reinkommt. An der Seite, wenn man um das Gebäude rumläuft, dann gibt es eben dieser private Eintritt mit der Hochtreppe und wunderschönen Mosaik.
1: Wir hatten gerade so eine Probe, wo immer einer Hohoho sang. Ich nehme an, dass hier auch sehr viel barocke klassische Musik gespielt wird, auch bei Printemps des Arts.
2: Klassische Musik und auch zeitgenössische Musik und auch seit neuestem Stars der Chanson, des Showbiz. Unsere Carla Bruni hat eine Aufführung gegeben und mit dem Printemps des Arts kommen wir auch natürlich hier rein. Es gibt Aufführungen 200 Mal pro Jahr, also es ist ja immer was los hier im Casino und in der Monte Carlo Oper.
3: Une nuit à Monte Carlo, sans même que l'on se parle.
1: Eine Nacht in Monte Carlo. Das ist ein Lied, das den Älteren vielleicht etwas sagt, aus dem Film Bomben auf Monte Carlo aus dem Jahr 1931. Die Musik, auch der Name ist vielleicht den Älteren vor allem ein Begriff von dem damaligen Erfolgsproduzenten, muss man sagen, Werner Richard Heimann. Aber jedem sagt natürlich das Casino von Monte Carlo etwas. Fotografieren ist absolut verboten hier, also bitte machen Sie keine Fotos. Sie kriegen da riesigen Ärger, wenn Sie dann auch noch veröffentlichen wollen. Aber das Mikro kann man ja zumindest im Foyer ganz dezent offenhalten. Ja, Sophie, wir laufen jetzt in dieses Casino hinein, in das Casino von Monte Carlo, das legendäre. Wir sehen hier große Räume, einen sehr, sehr großen Saal mit Spielautomaten und links und rechts Restaurants auch und abgeschirmte auch Spielräume.
2: Es ist absolut magisch. Man muss ja auch merken, dass es prunkvoll ist, weil diese Räume damals von den Künstlern des 19. Jahrhunderts beeinflusst worden sind. Zum Beispiel nach Cocteau wurde dieses Restaurant Le Train Bleu genannt, das auf dem Platz du Casino guckt und in dem man zum Dinner kommen kann, nachdem man gespielt hat oder vorher, je nachdem, oder ohne zu spielen. Aber natürlich möchten die Casino-Personal gerne, dass sie auch spielen. Jedenfalls ist es wirklich prunkvoll und magisch.
1: Vis-à-vis des Restaurants schaut man auf die Côte d'Azur raus.
2: Ja, sicher. Auf der anderen Seite sind auch kleinere Restaurantabteilungen sozusagen, die direkt aufs Meer gucken, unter Glaskugel und das wird alles gold, weiß und rot.
1: Man sollte erwähnen, auch hier wurde der Film Casino Royale wurde hier auch gedreht.
2: Ja, das sagt man. Es gibt viele Legenden und viele Wahrheiten in Monaco und deswegen ist es so traumhaft.
1: Rouge et noir.
2: Rouge et noir, rouge et blanc, wie die Farben von Monaco.
1: Oui, merci.
2: À bientôt.

0: Danmas en Rouge et Noir. Ja, das passende Lied zum Casino von Monte Carlo in Monaco. Beliebt natürlich bei den Reichen und die lieben wiederum Monaco als Wohnsitz, weil dieser Stadtstaat weder Einkommens- noch Erbschaftssteuer erhebt und daher auch im Ausland begangene Steuerdelikte nicht verfolgt. Wie fein für die Reichen und Schönen, die etwas Geld anzulegen haben. Ja, Unternehmen in Monaco dagegen, ja, die zahlen Steuern, aber es ist sehr, sehr schwer, ein echter Monegasse zu werden. Die Staatsbürgerschaft also zu bekommen, ist wirklich mit vielen, vielen Hürden verbunden. Deswegen bleiben Sie lieber nur als Urlaubsgast dort. Sparen Sie Ihr Geld zu Hause fleißig für einen schönen Urlaub da in Monaco mit dem Frühling der Kunst. Gleich geht's um Musik am Meer und noch mehr. Nur Reisen ist Leben, wie umgekehrt Leben Reisen ist. Wir haben heute ein schönes Leben mit einer schönen Reise durch Monaco. Das ist die Radioreise mit Alexander Tauscher. Schön, dass Sie bei uns sind. Wir bleiben nah am Fürstenpalast, jetzt aber mit Kultur und Kunst für jedermann. Unter der Schirmherrschaft der Prinzessin von Hannover, da lädt das Festival Printemps des Arts jedes Jahr Künstler aus aller Welt ein. Das zieht natürlich auch Touristen an. Dorothea Schmidt hat eine Studiosos-Gruppe nach Monaco zum Festival Printemps des Arts begleitet und berichtet uns mal über die tiefen Wurzeln des Philharmonischen Orchesters von Monte Carlo.
1: Zwar schon von 1856 hat man genau dieses Orchester gegründet, damals als sogenanntes Ausländerorchester, gesponsert von Ausländern, aber auch mit Ausländern. Und das hat sich peu à peu entwickelt, eben in das Orchestre Philharmonique de Monte Carlo. Das ist ein großes Orchester mit vielen Tourneen weltweit und auch immer wieder verschiedenen Star-Dirigenten, die hierher kommen, ob es aus Japan ist, ob es aus Amerika ist oder aus Italien. Und ein sehr großes Orchester mit über 100 Leuten. Also ein bekanntes Orchester.
0: Heute spielt es relativ zeitgenössische Musik heute Abend, aber generell, was ist so das Repertoire dieses Orchesters?
1: Das ist ganz bunt, aber zeitgenössische Musik gehört auf jeden Fall dazu. Das ist sogar eins, was bekannt dafür ist, dass es sich eben auch an, ich sag mal, ungewohnte Orchesterstücke wagt.
0: Wird ja von vielen auch als unmelodiöse Musik bezeichnet. Also muss man sich da als Besucher, Zuhörer heute Abend eventuell auf etwas weniger Harmonien, mehr Dissonanzen einstellen?
1: Ja, das auf jeden Fall. Aber da kann ich nur den Direktor dieses Festivals zitieren, der eben sagt, akzeptieren wir einfach, dass für unser Ohr da fremde Klänge kommen und freuen wir uns auf das, was da kommt. Und wenn wir Dissonanzen heute hören, dann sind vielleicht in ein paar Jahren diese Dissonanzen für unser Ohr viel normaler geworden. Und es ist natürlich keine klassische Musik wie ein Bach oder ein Mozart, den wir heute Abend hören. Aber auch die Dissonanzen kann man sehr gut ab, wenn man sich darauf einlässt, wenn man das akzeptiert.
0: Und man kann sie ausgleichen durch die wunderbare Kulisse, vor der wir hier sind.
1: Das auf jeden Fall. Das Auditorium ist also ganz speziell auch für seine Akustik bekannt. Man hat hier also lange Zeit getüftelt, wie man diese Akustik hinbekommt, weil es ein Auditorium ist, was also für verschiedene Aktivitäten genutzt wird, für Konferenzen, Symposien, aber natürlich auch gerade die Konzerte und große Orchesterkonzerte.
0: Printemps des Arts, ein sehr wohlklingender Name, auch ein Begriff schon in der Musikszene in Mitteleuropa, zumindest aus Ihrer Sicht?
1: Ja, Printemps des Arts ist tatsächlich, in meinem Fall habe ich davon auch schon früher gehört, bevor ich in Frankreich gewohnt habe und bevor ich diese Reisen gemacht habe. Also ich komme so ein bisschen aus der Musikszene, aber ich bin jetzt auch keine Spezialistin für große Orchester, aber das ist tatsächlich ein Name, den man schon kennt, ja.
0: Was würden Sie unseren Hörern sagen, die vielleicht noch nicht hier waren? Würden Sie sagen, kommen Sie auch wegen des Festivals, verbinden Sie es mit Nizza vielleicht? Was ist so Ihre Empfehlung?
1: Also ich denke, allein wegen der Reisezeit ist es schon mal ideal, weil der Frühling hier ist einfach wunderschön und vor allem ist es noch nicht ganz so voll wie im Sommer. Und im Sommer ist es leider im Juli, August zumindest sehr voll hier an der Côte d'Azur. Also schon allein deshalb sollte man zu dieser Zeit reisen und dann ist es wunderbar, dass man genau dieses Festival hat. Das Problem ist nämlich, andere Festivals sind genau im Sommer. Und das heißt, es ist eigentlich das einzige Festival, was man wunderbar mit Kulturevents drumherum noch verbinden kann, ob es eine andere Oper in Nizza ist, zum Beispiel in der Oper von Nizza.
0: Der Frühling der Kunst, Printemps des Arts, in einer Region, die ja für Frühling steht, die Côte d'Azur, hier zu leben, das gilt für viele von uns als Traum. Kann sich nicht jeder erfüllen, diesen Traum. Sophia Steckerler hat sich diesen Traum erfüllt. Die Münchnerin, die lebt nun in München des Südens, in Monaco. Sie spielt die Soloharfe, die erste Harfe beim Philharmonischen Orchester von Monte Carlo.
2: Meine Familie ist eine Musikerfamilie. Mein Vater ist vom Symphonieorchester des Bayerischen Rundfunks Schlagzeuger. Meine Mutter ist auch Musikerin und so sind wir alle zur Musik gekommen. Also

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3: Dass man eben nicht das Gefühl hat, man ist doch der Beste. Ich meine, hier ist es so, wir sind hier bei weitem im Kreis das beste Orchester. Und ich habe das in München natürlich wahnsinnig genossen, dass man einfach immer das Gefühl hat, da möchte man hinkommen. Da möchte man einfach diesen Anreiz.
4: So eine gewisse Ehre, wenn man hier so spielen darf in solchen Sälen, die Renier heißen und Grimaldi und vor der Kulisse.
3: Es hat halt einfach was Schickes auch, ja, muss man sagen.
4: Welchen Stellenwert hat denn für Sie dieses Printemps des Arts? Ist es wirklich ein Höhepunkt im Konzertkalenderjahr?
3: Auf jeden Fall. Und zwar deswegen, weil Monaco natürlich viel zu wenig moderne Musik macht. Und da muss das Publikum sich leider erst dran gewöhnen. Und drum ist dies wirklich sehr, sehr wichtig, dass wir das dem Publikum einfach näher bringen und dass das auch einen Stellenwert hat. Und das Festival ist ein wichtiges Festival.
5: C'est Monaco, Monte Carlo.
4: Monte Carlo. Und gleich werfen wir noch einen letzten Blick auf dieses sehr, sehr schöne Fürstentum.

Wenn ich diese Mordsbraut nicht hätte, ich würde versacken. Absolut. Sie ist die Einzige, die mich völlig im Griff hat. Hoffentlich wisst ihr nun, warum ich heute so unwahrscheinlich...

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